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1: Im Studio Tina Schabenstiel, guten Morgen. 5 Menschen sind bei einem ukrainischen Drohnenangriff auf die Region Moskau getötet worden. Mindestens 6 weitere wurden russischen Angaben zufolge verletzt. Die Behörden haben zudem weitere Angriffe in anderen Teilen Russlands gemeldet. Der neue Unionsfraktionschef Thorsten Frei sieht keinen Verhandlungsspielraum bei der Rentenreform. Er hat alle Forderungen nach Änderungen zurückgewiesen. Gegenüber dem Sender Welt TV hat er ansonsten von einem Scheitern der Reform gesprochen. Die niedrigen Pegelstände der Flüsse bedrohen sowohl die Wirtschaft als auch das Tierreich. Das befürchtet das Institut der deutschen Wirtschaft. Es hat zudem vor einem möglichen wirtschaftlichen Rückgang gewarnt. Bei der Schwimm-Europameisterschaft haben die deutschen Wasserspringer erneut Medaillen geholt. Lou Massenberg und Jonathan Schauer haben sich den Titel im Synchronwettbewerb vom 3-Meter-Brett geholt. Pauline Pfeiff konnte sich Silber bei ihren 5 Sprüngen aus 10 Metern Höhe sichern. Das waren die Max Neo Schlagzeilen. Die nächsten ausführlichen Nachrichten gibt es dann in einer Stunde.
2: Danke, Tina.
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2: Puh, es ist jetzt schon ganz schön warm. 25 Grad und strahlenden Sonnenschein haben wir in Ehrenstegen. 25 sind es auch im Westpark. Heute gibt's viel Sonne und zwischendrin ein paar Wolken. Wir bekommen dabei bis zu 36 Grad.
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2: A9 Halle Leipzig Richtung Nürnberg. Die Einfahrt Lauf ist wegen Bauarbeiten bis voraussichtlich noch 9:30 gesperrt. B2 Nürnberg Richtung Weißenburg zwischen Mauk und Röttenbach Nord blockiert ein defekter LKW die Richtungsfahrbahn.
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2: Die stehen in Nürnberg in der Ansbacher Straße und in der Kaichreuther Straße sowie in Fürth in der Friedlandstraße. Außerdem haben wir eine Abstandsmessung auf der A3 zwischen Nürnberg Nord und Erlangen-Tennenlohe. Wenn ihr jetzt noch einen Blitzer oder Stau gesehen habt, dann meldet euch gern bei uns. Ruft uns einfach an oder schickt uns eine WhatsApp an die 0911 810 9000 oder schreibt uns eine Nachricht in unserer Max Neo App. Ich wünsche euch eine gute und sichere Fahrt.
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2: Hi, ich wünsche euch einen schönen Dienstagmorgen und einen guten Start in den Tag. Nur noch 3 Tage arbeiten und dann geht's für mich in den Urlaub. Es gibt für mich ja nichts Nervigeres, als mit dem Auto im Stau zu stehen. Da werde ich dann total ungeduldig. Wir haben euch mal nach Tipps gefragt, wie ihr euch am besten die Zeit im Stau vertreibt. Eure Antworten gibt's in 9 Minuten hier auf Max Neo. In die neue Stunde starten wir mit deutschem Rock aus Ulm. Das sind Van Holzen mit ihrem Song 25.

0: 9.11 Uhr, ihr hört Max Neo Startklar mit Lena. Ich lieb's ja, mit dem Rad in die Arbeit zu fahren und noch mehr liebe ich's, dass die Straßen morgens aktuell so leer sind, weil gefühlt alle im Urlaub sind. Dafür stehen wir dann vielleicht eher im Stau, wenn wir mit dem Auto in den Süden fahren. Da geht am Ende oft gar nichts mehr und deswegen haben wir euch mal nach Tipps gefragt. Was macht ihr denn gegen Langeweile im Auto?
1: Also wir fahren selten große Strecken mit dem Auto, da wir nicht im Stau stehen wollen.
2: Ja, so iPad-Film schauen.
3: Musik hören, ja. Podcast hören, ja, Dinge, die ich dann im Stau ganz gern mache.
4: Und miteinander Witze erzählen.
5: Wenn es wirklich ein Stehstau ist, dann würde ich irgendwie meine E-Mails machen zum Beispiel, also arbeiten am Handy.
6: Einfach mal die Ruhe genießen.
1: Wenn wir im Stau stehen, dann rasten eigentlich alle im Auto aus, also da hätten wir auch gerne selber Tipps.
0: Was ich noch ganz cool finde, ist Kennzeichen sammeln. Eine ehemalige Praktikantin von uns hat eine App, in die sie Kennzeichen einträgt, die sie auf der Straße entdeckt. Und je nachdem, wie selten das Kennzeichen ist, desto mehr Punkte gibt es dafür. Fand ich ganz cool, als sie mir das mal gezeigt hat.
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0: 9.28 Uhr. Hier ist Max Neo Stadler mit Lena. Eigentlich möchte er nur Musik machen, aber mit Comedy-Sketches ist er während Corona auf TikTok berühmt geworden. Michael Aldag. Der 24-Jährige kommt aus Liverpool, hat schon als Jugendlicher seine eigenen Songs geschrieben und produziert. Jetzt macht er es beruflich und war auch schon Support für Dean Lewis. Im Frühjahr hat Michael Aldag sein zweites Album rausgebracht, auf dem auch der emotionale Song 3 Minutes drauf ist.
1: 3 Minutes is about a time.
2: 3 Minutes handelt von einem Mal, als ich in einen Club in Liverpool gegangen bin und meine Ex-Freundin gesehen habe. Und das war's auch schon. Bis bald.
1: Thank you. See you soon.
0: Klingt jetzt nicht unbedingt nach einem schönen Erlebnis. Kein Wunder, dass das Album The Carousel heißt. So ein Erlebnis mit der Ex ist ja schon ein Gefühlskarussell.
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0: The Fratellis mit Yes Sir, I Can Boogie auf Max Neo. Sie stehen teilweise stundenlang am Flughafen, um das perfekte Foto zu machen. Sogenannte PlaneSpotterInnen. Auch wir haben neuerdings so ein Exemplar hier bei Max Neo und so unseren Praktikanten Simon. Hallo.
1: Guten Morgen, Lena.
0: Simon, erzähl uns doch mal, wie du zu deiner Leidenschaft gekommen bist und was genau sind jetzt eigentlich PlaneSpotterInnen?
1: Boah, also Flugzeuge faszinieren mich echt schon seit meiner Kindheit. Damals habe ich zum 16. Geburtstag eine exklusive Privattour am Münchner Flughafen bekommen. Mhm. Dort durfte ich unter anderem zur Flughafenfeuerwehr, ins Cockpit von einem A340 Langstreckenflieger und sogar in den Tower, was eigentlich tabu ist für Normalos.
0: Wow.
1: Ja, das war echt ein krasses, einmaliges Erlebnis. Der Begriff Planespotter hat übrigens seinen Ursprung nach dem Zweiten Weltkrieg. Damals schickten die Engländer Menschen an die Küste, um deutsche Flugzeuge aufzuschreiben, die in das Land einflogen und es dann auch wieder verlassen haben. Heute sind das Menschen wie ich, die einfach nur hobbymäßig startende und landende Flieger beobachten, filmen oder fotografieren.
0: SpotterInnen wie du werden sicherlich oft gefragt, warum macht man das? Was bringt es einem? Was will man eigentlich fotografieren?
1: Ja, ich finde, die Frage könnte man eigentlich fast bei jedem Hobby stellen. Ich kann mich zum Beispiel überhaupt gar nicht für Briefmarken oder Kunst begeistern und käme auch nie auf die Idee, diese zu sammeln. Anders sieht es da bei Flugzeugbildern aus. Daran kann ich mich echt nicht genug satt sehen. Außerdem gibt es auch immer wieder neue Objekte der Begierde. Manchmal ist es einfach so ein alter Flieger oder auch einer mit einer speziellen Sonderlackierung. Und manche Spotter, die sammeln ausschließlich die Registrations, also das sind quasi die Kennzeichen vom Flieger. Ich glaube, so verrückt bin ich dann auch wieder nicht.
0: Du bist ja regelmäßiger Stammgast am Nürnberger und Münchner Flughafen. Welches Flugzeug oder welchen Flughafen musst du in deiner Spotter-Karriere denn unbedingt noch entdecken?
1: Boah, du stellst hier eine Frage. Ich würde mal sagen, da fällt mir spontan die Antonov ein. Das ist aktuell das größte Frachtflugzeug der Welt mit insgesamt 6 Triebwerken und 300.000 Tonnen Leergewicht. Also wenn ich das mal live sehen würde, das wäre ein echtes Highlight, weil davon gibt es auch gar nicht so viele. Und die Air Force One, das ist das Flugzeug vom amerikanischen Präsidenten. Das habe ich übrigens von meiner Liste schon abgehakt.
0: Cool.
1: Ja, und ja, spannende Flughäfen für Spotter sind auf jeden Fall Griechenland, also Skiathos, und auch St. Martin in der Karibik. Dort würde ich echt sehr gerne mal spotten.
0: Ja, vielen Dank, Simon, für den spannenden Einblick ins Planespotting.
1: Danke, ich hoffe, ich habe dich auch überzeugt.
0: Ja, ich bin immer völlig fasziniert, wenn Leute so eine krasse Leidenschaft haben. Also ich glaube, wir unterhalten uns jetzt gleich nochmal weiter.
1: Gerne.
0: Für manche ist es einfach nur ein Flugzeug am Himmel, aber für echte SpotterInnen ist es ja der richtige Flieger im richtigen Licht zur perfekten Zeit. Mhm. Ja, und damit heben wir jetzt auch aus diesem Thema wieder ab. Auf Max Neo jetzt 21 Pilots mit Drag Path.

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1: Im Studio Emily Kehrer. Guten Morgen. Bei einem ukrainischen Drohnenangriff auf die Region Moskau sind nach russischen Angaben 5 Menschen getötet worden. Mindestens 6 weitere Menschen wurden verletzt. Der Angriff hat ein Industriegebiet südlich von Moskau getroffen und dort mehrere Brände ausgelöst. Auch nahe St. Petersburg soll ein Lagerhaus getroffen worden sein. Im Schwarzen Meer ist außerdem ein Frachtschiff angegriffen worden. 3 Besatzungsmitglieder wurden verletzt. Der neue Unionsfraktionschef Thorsten Frey hat Änderungen an der geplanten Rentenreform abgelehnt. Bei der Abschaffung der abschlagsfreien Rente nach 45 Beitragsjahren gäbe es keinen Verhandlungsspielraum, so der CDU-Politiker gegenüber dem Sender Welt TV. Sachsens Ministerpräsident Michael Kretschmer ist gegen die Abschaffung und hat mit einem Nein im Bundesrat gedroht. Unterstützung hat er auch aus der SPD bekommen. Um die Reform zu stoppen, sind 35 Stimmen nötig. Die 5 ostdeutschen Länder und alle SPD-geführten westdeutschen Länder kommen zusammen, aber nur auf 34 Stimmen. Die niedrigen Pegelstände in deutschen Flüssen könnten die Wirtschaft ausbremsen und Tiere gefährden. Das sagt das Institut der deutschen Wirtschaft. Es hat gewarnt, dass die Wirtschaft wegen des niedrigen Niedrigwassers kaum noch wachsen oder sogar schrumpfen könnte. Frachtschiffe könnten zudem auf dem Rhein nur noch weniger Waren transportieren. Dadurch drohen hohe Lieferengpässe und höhere Kosten. Eine ähnliche Lage hat das Wirtschaftswachstum im Jahr 2018 um rund 0,4 Prozentpunkte gedrückt. In Niederbayern sind tausende Fische, Frösche und Kaulquappen aus gefährdeten Flussarmen in andere Gewässer gebracht worden. Die deutschen Wasserspringer haben bei der Schwimm-Europameisterschaft in Paris 2 weitere Medaillen gewonnen. Lou Massenberg und Jonathan Schauer haben sich überraschend Gold im Synchronwettbewerb vom 3-Meter-Brett geholt. Das Duo aus Halle hat sich gegen die Wasserspringer aus Russland und Italien durchgesetzt. Für Deutschland ist es bei dieser Europameisterschaft bereits die 2. Goldmedaille. Pauline Pfeiff hat zu dem Turmspringen vom 10-Meter-Brett die Silbermedaille gewonnen. Das waren die Max-Neo-Nachrichten. Die nächsten Nachrichten gibt es dann in einer Stunde.
2: Danke, Emily.
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2: 27 Grad und strahlenden Sonnenschein haben wir in Höfen. 27 sind es auch am Marienberg. Heute gibt es viel Sonne und zwischendrin ein paar Wolken. Wir bekommen dabei bis zu 36 Grad.
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2: Ich habe gute Nachrichten für euch. Ihr habt aktuell freie Fahrt.
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2: Die stehen in Nürnberg, in der Saarbrückener Straße, in der Oberen Dorfstraße und in der Ansbacher Straße sowie in der Kalchhäuter Straße. Und in Erlangen werdet ihr in der Möhnaustraße geblitzt. Außerdem gibt es noch eine Abstandsmessung auf der A3 zwischen Nürnberg Nord und Erlangen Tennelohe. Wenn ihr jetzt noch einen Blitzer oder Stau gesehen habt, dann schickt uns doch gerne eine WhatsApp an die 0911 810 9000 oder schreibt uns eine Nachricht in unserer Maxneo App. Ich wünsche euch eine gute und sichere Fahrt.
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2: Hi, ich wünsche euch einen schönen Dienstagvormittag. Wenn wir an deutschen Punkrock denken, denken die meisten von uns direkt an diese Band hier.
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2: Toten Hosen sind aus der deutschen Musikszene kaum wegzudenken, aber neue Alben wird es in Zukunft nicht mehr geben. Die Toten Hosen haben vor kurzem ihr letztes Studioalbum rausgebracht. Wie das klingt und was für die Toten Hosen schlechte Nachbarn sind, das hört ihr in 11 Minuten hier auf Max Neo.

0: Es ist ihr letztes Album. Seit 1982 machen die Toten Hosen Musik. Im März diesen Jahres haben sie dann ihr letztes Studioalbum angekündigt. Vor kurzem ist dann das Album Trink aus, wir müssen gehen erschienen. Es ist unser Max Neo Album der Woche. Das heißt, wir stellen euch die Platte kurz vor und spielen euch dann jeden Tag einen anderen Song daraus. Im Album versucht die Band, verschiedene Klänge und Genres zu verbinden. Frontsänger Campino erzählt, woher die musikalische Vielfalt ihrer Songs kommt.
1: Ich glaube, unser Überlebensrezept war immer, dass wir Fans geblieben sind von Musik, dass wir leidenschaftlich gerne Musik hören, kein Problem damit haben, andere zu bewundern für das, was sie tun und uns inspirieren zu lassen, jenseits von allen Genres. Das war immer ein Spaß, einzutauchen, auch in verschiedene Stilrichtungen. Da haben wir uns nie limitiert, sondern die einzigen Grenzen, die es für uns immer gab, waren halt unsere eigenen Fähigkeiten. Aber ansonsten wollten wir immer alles möglich machen und haben das auch voll ausgelebt.
0: Einige Songs behalten aber den klassischen Sound des Punkrock-Genres, so zum Beispiel Schlechte Nachbarn. Der Song ist gefüllt mit Kritik an unserer Gesellschaft. Die Band positioniert sich seit Jahren klar gegen rechts, so auch hier. Es geht darum, was für schlechte Nachbarn sie für andere wären, die ihre Meinungen nicht teilen. Wie das klingt, hört ihr jetzt auf Max Neo die Toten Hosen mit Schlechte Nachbarn.

0: drei Brüder, die gemeinsam Musik machen. So lässt sich die amerikanische Band Palais Royal beschreiben. Sebastian, Remington und Emerson haben die Band 2008 gegründet. Der Bandname ist sehr persönlich. Ihre Großeltern haben sich zum ersten Mal in der Tanzhalle Palais Royal in Toronto getroffen. Deswegen haben sie ihre Band Palais Royal genannt. Sie haben dieses Jahr zum ersten Mal Barock im Park gespielt. Ich habe die drei Brüder dort zum Interview getroffen und unter anderem gefragt, was ihr bestes Festivalerlebnis war.
1: Poland Rock.
2: Poland war unglaublich.
1: Der Sommer war großartig. Die Leute, die es organisieren, sind einfach unglaublich. Und im August als Headliner.
3: Ja, Poland Rock war wahrscheinlich der coolste Moment unserer Karriere.
2: Bisher.
4: Yet so far.
0: You three are brothers. Ihr drei seid Brüder. Ist es ein Fluch oder Segen, mit der Familie zusammenzuarbeiten?
2: Ein Fluch.
1: Ein Segen.
2: Es ist ein verdammter Fluch.
3: Was? Das kommt drauf an.
1: Wir haben eine gute Zeit.
0: Why? Warum?
3: Wir sind Brüder. Das ist die einfache Antwort.
0: So, how often wie oft streitet ihr?
3: Jeden Tag. Heute haben wir noch nicht gestritten.
1: Bisher nicht.
3: Mal schauen, was noch passiert.
1: Noch frisch.
3: Wir haben noch 4 Stunden.
2: Die Zeit ist noch nicht gekommen.
3: Die Strähnen in deinen Haaren sehen sehr gut aus.
2: Oh, danke.
0: Ihr seid viel auf Tour. Was gefällt euch denn so sehr am Tourleben?
5: So much about being on tour.
6: I love to go on runs.
3: Ich liebe es, joggen zu gehen und dabei die Stadt zu sehen, denn ich sehe die Stadt besser als jeder andere, weil ich ein Läufer bin und sehr schnell laufe.
2: Er erinnert uns gerne daran, dass er besser ist als alle anderen, weil er joggt.
3: Travis Barker ist einer der langsamsten Menschen, denen ich
2: begegne. Dein Laufen interessiert niemanden.
3: Harry Styles tut es.
2: Nein, Harry Styles liebt gerade dein Laufen am Herzen.
3: Er hat es mir gesagt.
1: Hier haben wir schon wieder den ersten Streit.
2: Aber ganz ehrlich, das Tollste ist einfach, dass wir all diese Kulturen kennenlernen dürfen und vor all diesen unglaublichen Fans und all diesen Menschen spielen dürfen, für die Englisch nicht die Muttersprache ist. Und sie singen alle unsere Songs mit. Das ist einfach unglaublich und wir haben einfach so viel Glück.
1: Und während dieser Tour veranstalten wir spezielle Pop-Up-Shops, um unseren Fans ein noch persönliches, intensiveres Erlebnis zu bieten.
6: We're putting out some like special Pop-Up-Shops experiences to just like have a more like intimate, immersive experience.
1: Wir lieben unsere Fans sehr.
3: Das gibt es dieses Jahr in Europa.
1: Wir sind sehr dankbar.
2: Und dieses Jahr sind wir so wenig auf Tour wie schon lange nicht mehr. Deshalb möchten wir trotz der geringen Anzahl an Konzerten was Besonderes bieten.
1: Und damit ist der Albumzyklus von Death for Glory endgültig abgeschlossen. Es ist vorbei.
6: Ja.
5: You have mentioned your fans.
0: Ihr habt erwähnt, dass es toll ist, dass eure Fans eure Songs mitsingen. Beschreibt doch mal die typischen
5: Palais Royal Fans.
3: Verdammt cool.
2: Einfach die härtesten Typen auf diesem Planeten.
1: Eyeliner im Gesicht und bunte Haare.
3: Die sind alle so nett.
2: Und die sind süß. Aber leg dich nicht mit ihnen an. Das sind meine Babys.
1: Weil sie in Gruppen unterwegs sind. Sie kommen rudeln.
3: Sie sind großartig.
2: Die besten Menschen auf der ganzen Welt. Ich liebe sie.
0: Ihr seid alle wirklich gut gekleidet. Auch eure Bühnenoutfits sehen cool aus. Wie wichtig ist euch Mode?
3: Sie ist fast genauso wichtig wie die Musik.
2: Also ich könnte darauf verzichten. Ich fühle mich nackt wohler.
1: Nein, ich finde, Mode ist wie eine äußere Identität, die dein Inneres widerspiegelt. Und wenn man sie so trägt, wie man es für richtig hält, selbst wenn man sich nicht als Teil dieser Welt fühlt, ist das irgendwie so, als würde man der Welt verkünden, dass man sein Leben anders leben will. Das gefällt mir wirklich gut.
6: Way of life, yeah. So I really like fashion.
0: So last year you released. Letztes Jahr habt ihr 3 Singles veröffentlicht und in einem Interview habt ihr erwähnt, dass ihr letztes Jahr neue Songs für ein Album aufgenommen habt. Wann können wir uns auf ein neues Album von euch freuen?
4: That is the question.
2: Das ist die Frage.
3: Laut Internet trennen wir uns gerade, also wer weiß?
1: Das könnte auch stimmen.
2: Ja, es wird zu gegebener Zeit soweit sein. Wir sorgen dafür, dass alles perfekt ist, damit auch alles richtig funktioniert.
4: Sure, everything works right.
0: You played at Wembley Stadium. Ihr habt 2024 im Wembley Stadion gespielt, womit für euch ein großer Traum wahr geworden ist. Welche andere Träume habt ihr noch, die ihr gerne verwirklichen würdet?
3: Wir haben in der Wembley Arena gespielt. Das nächste Mal möchte ich im Wembley Stadion auftreten. Ja, das wird noch ein paar Jahre dauern, aber es wird passieren. Alles, was wir uns erträumt haben, ist bisher eingetroffen, deswegen manifestieren wir das.
2: Ja, Stadiontourneen, 3 Abende in Knebworth. Es gibt so viel, was ich erreichen möchte.
6: I'd like to do Palais Royal. Royal.
1: Ich will gerne im Palais Royal in Paris auftreten. Ich glaube, dieser Innenhof lockt uns.
2: Ja, es gibt immer noch so viele Länder, in denen wir noch nicht waren und noch nicht gespielt haben. Südostasien, das ist immer noch ein riesiger Traum für uns, dorthin zu gehen. Und Südafrika, da wollte ich schon immer hin. Ich möchte auf jeden Fall wieder nach Südamerika.
3: Ich möchte ein Konzert in Island spielen.
2: Siehst du, es gibt noch so viele Orte, an denen wir noch nicht waren.
1: Die Welt steht uns offen.
2: Und sie ist so groß. Wir wollen einfach nur verdammt guten Rock'n'Roll für alle spielen.
4: So big and we just wanna go play some fucking fun rock and roll for everybody.
0: Thank you for the interview. Palais Royal haben nur noch 3 Auftritte dieses Jahr. Danach haben sie also viel Zeit, neue Musik zu schreiben, aufzunehmen und zu veröffentlichen. Auf Maxeo hört ihr jetzt Just My Type aus ihrem letzten Album Death or Glory.
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0: Indie-Pop, Indie-Rock und Bands aus Franken. Das alles bekommt ihr hier bei Max Neo. Und jetzt möchte ich euch wieder eine Nürnberger Band vorstellen, und zwar Klar und Herrlich. Die siebenköpfige Band mischt Hip-Hop-Beats mit Elektropop und Reggaeton. Gerade live macht ihre Musik gute Laune und lädt zum Mitwippen und Tanzen ein. Am 19. September könnt ihr sie zum Beispiel im E-Werk kostenlos erleben. Da spielen sie auf der Kellerbühne. Und vielleicht spielen sie da auch ihren Song Good Vibes, den ihr jetzt hört. Und damit verabschiede ich mich von euch. Also ciao, macht's gut.
1: Hi, hier ist Klar und Herrlich aus Nürnberg und wir wünschen euch viel Spaß mit unserer neuen Single Good Vibes hier bei Max Neo.

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1: Im Studio Emily Kehrer. Guten Tag. Bei einem ukrainischen Drohnenangriff auf die Region Moskau sind nach russischen Angaben 5 Menschen getötet worden. Mindestens 6 weitere Menschen wurden verletzt. Der Angriff hat ein Industriegebiet südlich von Moskau getroffen und dort mehrere Brände ausgelöst. Auch nahe St. Petersburg soll ein Lagerhaus getroffen worden sein. Im Schwarzen Meer ist außerdem ein Frachtschiff angegriffen worden. 3 Besatzungsmitglieder wurden verletzt. Der neue Unionsfraktionschef Thorsten Frey hat Änderungen an der geplanten Rentenreform abgelehnt. Bei der Abschaffung der abschlagsfreien Rente nach 45 Beitragsjahren gäbe es keinen Verhandlungsspielraum, so der CDU-Politiker gegenüber dem Sender Welt TV. Sachsens Ministerpräsident Michael Kretschmer ist gegen die Abschaffung und hat mit einem Nein im Bundesrat gedroht. Unterstützung hat er auch aus der SPD bekommen. Um die Reform zu stoppen, sind 35 Stimmen nötig. Die 5 ostdeutschen Länder und alle SPD-geführten westdeutschen Länder kommen zusammen, aber nur auf 34 Stimmen. Die niedrigen Pegelstände in deutschen Flüssen könnten die Wirtschaft ausbremsen und Tiere gefährden. Das sagt das Institut der deutschen Wirtschaft. Es hat gewarnt, dass die Wirtschaft wegen des Niedrigwassers kaum noch wachsen oder sogar schrumpfen könnte. Frachtschiffe könnten zudem auf dem Rhein nur noch weniger Waren transportieren. Dadurch drohen Lieferengpässe und höhere Kosten. Eine ähnliche Lage hatte das Wirtschaftswachstum im Jahr 2018 um rund 0,4 Prozentpunkte gedrückt. In Niederbayern sind tausende Fische, Frösche und Kaulquappen aus gefährdeten Flussarmen in andere Gewässer gebracht worden. Die deutschen Wasserspringer haben bei der Schwimm-Europameisterschaft in Paris 2 weitere Medaillen gewonnen. Lou Massenberg und Jonathan Schauer haben sich überraschend Gold im Synchronwettbewerb vom 3-Meter-Brett geholt. Das Duo aus Halle hat sich gegen die Wasserspringer aus Russland und Italien durchgesetzt. Für Deutschland ist es bei dieser Europameisterschaft bereits die 2. Goldmedaille. Pauline Pfeiff hat zudem im Turmspringen vom 10-Meter-Brett die Silbermedaille gewonnen. Das waren die Max Neo Nachrichten. Die nächsten Nachrichten gibt es dann in einer Stunde.
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1: Im Studio Emily Kehrer. Guten Tag. Bei einem ukrainischen Drohnenangriff auf die Region Moskau sind nach russischen Angaben 5 Menschen getötet worden. Mindestens 6 weitere Menschen wurden verletzt. Der Angriff hat ein Industriegebiet südlich von Moskau getroffen und dort mehrere Brände ausgelöst. Auch nahe St. Petersburg soll ein Lagerhaus getroffen worden sein. Im Schwarzen Meer ist außerdem ein Frachtschiff angegriffen worden. 3 Besatzungsmitglieder wurden verletzt. Der neue Unionsfraktionschef Thorsten Frey hat Änderungen an der geplanten Rentenreform abgelehnt. Bei der Abschaffung der abschlagsfreien Rente nach 45 Beitragsjahren gäbe es keinen Verhandlungsspielraum, so der CDU-Politiker gegenüber dem Sender Welt TV. Sachsens Ministerpräsident Michael Kretschmer ist gegen die Abschaffung und hat mit einem Nein im Bundesrat gedroht. Unterstützung hat er auch aus der SPD bekommen. Um die Reform zu stoppen, sind 35 Stimmen nötig. Die 5 ostdeutschen Länder und alle SPD-geführten westdeutschen Länder kommen zusammen, aber nur auf 34 Stimmen. Die niedrigen Pegelstände in deutschen Flüssen könnten die Wirtschaft ausbremsen und Tiere gefährden. Das sagt das Institut der deutschen Wirtschaft. Es hat gewarnt, dass die Wirtschaft wegen des Niedrigwassers kaum noch wachsen oder sogar schrumpfen könnte. Frachtschiffe könnten zudem auf dem Rhein nur noch weniger Waren transportieren. Dadurch drohen Lieferengpässe und höhere Kosten. Eine ähnliche Lage hatte das Wirtschaftswachstum im Jahr 2018 um rund 0,4 Prozentpunkte gedrückt. In Niederbayern sind tausende Fische, Frösche und Kaulquappen aus gefährdeten Flussarmen in andere Gewässer gebracht worden. Die deutschen Wasserspringer haben bei der Schwimm-Europameisterschaft in Paris 2 weitere Medaillen gewonnen. Lou Massenberg und Jonathan Schauer haben sich überraschend Gold im Synchronwettbewerb vom 3-Meter-Brett geholt. Das Duo aus Halle hat sich gegen die Wasserspringer aus Russland und Italien durchgesetzt. Für Deutschland ist es bei dieser Europameisterschaft bereits die 2. Goldmedaille. Pauline Pfeiff hat zudem im Turmspringen vom 10-Meter-Brett die Silbermedaille gewonnen. Das waren die Max Neo Nachrichten. Die nächsten Nachrichten gibt es dann in einer Stunde.
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2: Ja, heiß bleibt es in dieser Woche weiterhin, aber immerhin knacken wir die 40-Grad-Marke nicht mehr. 36 Grad hat es aktuell hier in Nürnberg. Regnen soll es den Tag über nicht. Heute Abend kühlt es dann ab auf 29 Grad.
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2: Aktuell haben wir keine Meldungen für euch, das heißt, ihr habt freie Fahrt.
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2: Geblitzt werdet ihr in Nürnberg an der von der Tannstraße, am Holzwiesenweg, an der Rotenburger Straße, an der Siegmundstraße, an der Saarbrückener Straße und auch an der Flughafenstraße. Und wenn ihr sonst noch einen Stau oder einen Blitzer gesehen habt, dann schickt uns eine WhatsApp an die 0911 810 9000 oder ihr schreibt einfach eine Nachricht in unsere MaxNeo-App. Weiterhin eine gute Fahrt euch!
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2: Es ist kurz nach 12 und ihr hört die Max Neo Auszeit mit mir, mit Paula. Ich hoffe, ihr lasst euch euer Mittagessen gut schmecken und genießt das Wetter da draußen, auch wenn ihr euch bei der Hitze besser einen Platz im Schatten sucht. Aber ich würde sagen, mit guter Musik lässt sich auch dieses Wetter aushalten. Unser Album der Woche ist heute von der deutschen Punkrock-Band Schlechthin. Habt ihr schon eine Idee, wer es sein könnte? Es geht um die Toten Hosen, die nach über 30 Jahren immer noch Musik machen. Das muss man sich mal vorstellen. Ihr neuestes Album, das hören wir in etwa 10 Minuten. Davor Octopus von Alex the Astronaut, hier auf Max Neo.

0: Classic von Seagirls hier auf Max Neo. Und über die Band, über die wir jetzt gleich quatschen, ja, die zählt eigentlich schon so als deutsches Kulturgut, würde ich sagen. Ich kann mich noch dran erinnern, wie ich als Kind immer gemeinsam mit meinem Papa so beim Autofahren Lieder von den Toten Hosen gehört habe. Ja, es geht um die Toten Hosen, die seit 1982 schon Musik machen und jetzt ihr letztes Album veröffentlichen. Trink aus, wir müssen gehen, heißt es. Und es ist unser Max Neo Album der Woche. In diesem Album versucht die Band, verschiedene Klänge und Genres zu verbinden. Sänger Campino erzählt, woher die musikalische Vielfalt in ihren Songs kommt.
1: Ich glaube, unser Lebensrezept, unser Überlebensrezept war immer, dass wir Fans geblieben sind von Musik. Dass wir leidenschaftlich gerne Musik hören, kein Problem damit haben, andere zu bewundern für das, was sie tun und uns inspirieren zu lassen, jenseits von allen Genres. Das war immer ein Spaß, einzutauchen, auch in verschiedene Stilrichtungen. Da haben wir uns nie limitiert, sondern die einzigen Grenzen, die es für uns immer gab, waren halt unsere eigenen Fähigkeiten. Aber ansonsten wollten wir immer alles möglich machen und haben das auch voll ausgelebt.
0: Ja, und einige Songs behalten aber auch den ganz klassischen Sound des Punkrock-Genres. So zum Beispiel der Song Schlechte Nachbarn. Der Song ist gefüllt mit Kritik an unserer Gesellschaft, denn die Band positioniert sich ja schon seit Jahren ganz klar gegen rechts. Und so eben auch in diesem Song. Es geht darum, was für schlechte Nachrichten sie für andere wären, wenn sie die Meinungen nicht teilen.

0: Overkill von Holly Humberstone hier bei uns auf Max Neo. Ja, drei Brüder, die gemeinsam Musik machen. Das ist die amerikanische Band Palais Royal. Im Jahr 2008 haben Sebastian, Remington und Emerson sich entschieden, eine Band zu gründen und auch einen sehr, sehr persönlichen Bandnamen gewählt. Ihre Großeltern haben sich nämlich zum ersten Mal in der Tanzhalle Palais Royal in Toronto getroffen und daran orientiert sich auch der Bandname Palais Royal. Und dieses Jahr sind die Brüder zum allerersten Mal bei Rock im Park aufgetreten und unsere Max Neo Redakteurin Lena hat sie dort zu einem Interview getroffen.
1: Poland Rock.
2: Poland
3: war unglaublich.
1: Der Sommer war großartig. Die Leute, die es organisieren, sind einfach unglaublich. Und dann Gus als Headliner.
4: Ja, Poland Rock war wahrscheinlich der coolste Moment unserer Karriere.
3: Bisher.
5: Ihr drei seid Brüder. Ist es ein Fluch oder Segen, mit der Familie zusammenzuarbeiten?
3: Ein Fluch.
1: Ein Segen.
3: Es ist ein verdammter Fluch.
4: Was? Das kommt drauf an.
1: Wir haben eine gute Zeit.
5: Why? Warum?
4: Wir sind Brüder. Das ist die einfache Antwort.
5: So, how often Wie oft streitet ihr? Argue about,
4: jeden Tag. Heute haben wir noch nicht gestritten.
1: Bisher nicht.
4: Mal schauen, was noch passiert.
1: Noch frisch.
4: Wir haben noch 4 Stunden.
3: Die Zeit ist noch nicht gekommen.
4: Die Strähnen in deinen Haaren sehen sehr gut aus.
3: Oh, danke.
5: Ihr seid viel auf Tour. Was gefällt euch denn so sehr am Tourleben? So much about being on tour.
6: I love to go on runs.
4: Ich liebe es, joggen zu gehen und dabei die Stadt zu sehen, denn ich sehe die Stadt besser als jeder andere, weil ich ein Läufer bin und sehr schnell laufe.
3: Er erinnert uns gerne daran, dass er besser ist als alle anderen, weil er joggt.
4: Travis Barker ist einer der langsamsten Menschen, denen ich
3: begegne. Dein Laufen interessiert niemanden.
4: Harry Styles tut es.
3: Nein, Harry Styles liebt gerade dein Laufen am Herzen.
4: Er hat es mir gesagt.
1: Hier haben wir schon wieder den ersten Streit.
3: Aber ganz ehrlich, das Tollste ist einfach, dass wir all diese Kulturen kennenlernen dürfen und vor all diesen unglaublichen Fans und all diesen Menschen spielen dürfen, für die Englisch nicht die Muttersprache ist. Und sie singen alle unsere Songs mit. Das ist einfach unglaublich und wir haben einfach so viel Glück.
1: Und während dieser Tour veranstalten wir spezielle Pop-Up-Shops, um unseren Fans ein noch persönliches, intensiveres Erlebnis zu bieten.
6: We're putting on some special Pop-Up-Shops experiences to just have a more intimate, immersive experience.
1: Wir lieben unsere Fans sehr.
4: Das gibt es dieses Jahr in Europa.
1: Wir sind sehr dankbar.
3: Und dieses Jahr sind wir so wenig auf Tour wie schon lange nicht mehr. Deshalb möchten wir trotz der geringen Anzahl an Konzerten was Besonderes bieten.
1: Und damit ist der Albumzyklus von Death or Glory endgültig abgeschlossen. Es ist vorbei.
5: Ja. You have mentioned your fans. Ihr habt erwähnt, dass es toll ist, dass eure Fans eure Songs mitsingen. Beschreibt doch mal die typischen Palais Royal Fans.
4: Verdammt cool.
3: Einfach die härtesten Typen auf diesem Planeten.
1: Eyeliner im Gesicht und bunte Haare.
4: Die sind alle so nett.
3: Und die sind süß. Aber leg dich nicht mit ihnen an. Das sind meine Babys.
1: Weil sie in Gruppen unterwegs sind. Sie kommen rudeln.
4: Sie sind großartig.
3: Die besten Menschen auf der ganzen Welt. Ich liebe sie.
5: Ihr seid alle wirklich gut gekleidet. Auch eure Bühnenoutfits sehen cool aus. Wie wichtig ist euch Mode?
4: Sie ist fast genauso wichtig wie die Musik.
3: Also ich könnte darauf verzichten. Ich fühle mich nackt wohler.
1: Nein, ich finde, Mode ist wie eine äußere Identität, die dein Inneres widerspiegelt. Und wenn man sie so trägt, wie man es für richtig hält, selbst wenn man sich nicht als Teil dieser Welt fühlt, ist das irgendwie so, als würde man der Welt verkünden, dass man sein Leben anders leben will. Das gefällt mir wirklich gut.
6: Way of life, so I really like that.
5: So last year you released. Letztes Jahr habt ihr 3 Singles veröffentlicht und in einem Interview habt ihr erwähnt, dass ihr letztes Jahr neue Songs für ein Album aufgenommen habt. Wann können wir uns auf ein neues Album von euch freuen?
6: That is the question.
3: Das ist die Frage.
4: Laut Internet trennen wir uns gerade, also wer weiß?
1: Das könnte auch stimmen.
3: Ja, es wird zu gegebener Zeit soweit sein. Wir sorgen dafür, dass alles perfekt ist, damit auch alles richtig funktioniert.
6: Sure, everything works right.
5: You played at Wembley Stadium. Ihr habt 2024 im Wembley Stadion gespielt, womit für euch ein großer Traum wahr geworden ist. Welche andere Träume habt ihr noch, die ihr gerne verwirklichen würdet?
4: Wir haben in der Wembley Arena gespielt. Das nächste Mal möchte ich im Wembley Stadion auftreten. Ja, das wird noch ein paar Jahre dauern, aber es wird passieren. Alles, was wir uns erträumt haben, ist bisher eingetroffen, deswegen manifestieren wir das.
3: Ja, Stadiontourneen, 3 Abende in Knebworth. Es gibt so viel, was ich erreichen möchte.
6: I'd like to do Palais Royal. Royal.
1: Ich würde gerne im Palais Royal in Paris auftreten. Ich glaube, dieser Innenhof lockt uns.
3: Ja, es gibt immer noch so viele Länder, in denen wir noch nicht waren und noch nicht gespielt haben. Südostasien, das ist immer noch ein riesiger Traum für uns, dorthin zu gehen. Und Südafrika, da wollte ich schon immer hin. Ich möchte auf jeden Fall wieder nach Südamerika.
4: Ich möchte ein Konzert in Island spielen.
3: Siehst du, es gibt noch so viele Orte, an denen wir noch nicht waren.
1: Die Welt steht uns offen.
3: Und sie ist so groß. Wir wollen einfach nur verdammt guten Rock'n'Roll für alle spielen.
6: So big and we just wanna go play some fucking fun rock and roll for everybody.
0: Thank you for the interview. Am Palais Royal haben auch nur noch 3 Auftritte dieses Jahr. Das heißt, danach haben sie ganz, ganz viel Zeit, neue Musik zu schreiben, aufzunehmen und hoffentlich auch zu veröffentlichen. Und weil meine beste Freundin tatsächlich auch Fan von der Band ist, ist hier jetzt einer ihrer Favoriten, Mr. Dr. Man aus dem Album Boom Boom Room hier auf Max Neo.
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Slap on the Wrist von Girlie hier auf Maxneo. Und ja, es ist kein Geheimnis, dass Kinder oft schneller lernen als Erwachsene. Und deshalb ist auch die Förderung in der frühkindlichen Entwicklung so wichtig. Vor allem durch unterschiedliche soziale Herkünfte entstehen schon vor Schuleintritt Bildungsungleichheiten bei den Kindern. Und sowohl die Ergebnisse des aktuellen nationalen Bildungsberichts als auch die des Nürnberger Bildungsberichts aus dem vergangenen Jahr betonen eben diese zentrale Rolle der frühkindlichen Bildung. Und die Bildungsreferentin Cornelia Trinkel möchte allen Nürnbergerinnen und Nürnbergern einen erfolgreichen Bildungsweg ebnen. Dafür will die Stadt dann auch gezielte Investitionen und Betreuungsangebote in die Wege leiten. Weitere aktuelle regionale Themen, die hört ihr gleich zur vollen Stunde in unseren Maxneo-Nachrichten.

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2: Im Studio Emily Kehrer. Guten Tag. Bei einem ukrainischen Drohnenangriff auf die Region Moskau sind nach russischen Angaben 5 Menschen getötet worden. Mindestens 6 weitere Menschen wurden verletzt. Der Angriff hat ein Industriegebiet südlich von Moskau getroffen und dort mehrere Brände ausgelöst. Auch nahe St. Petersburg soll ein Lagerhaus getroffen worden sein. Im Schwarzen Meer ist außerdem ein Frachtschiff angegriffen worden. 3 Besatzungsmitglieder wurden verletzt. Der neue Unionsfraktionschef Thorsten Frey hat Änderungen an der geplanten Rentenreform abgelehnt. Bei der Abschaffung der abschlagsfreien Rente nach 45 Beitragsjahren gäbe es keinen Verhandlungsspielraum, so der CDU-Politiker gegenüber dem Sender Welt TV. Sachsens Ministerpräsident Michael Kretschmer ist gegen die Abschaffung und hat mit einem Nein im Bundesrat gedroht. Unterstützung hat er auch aus der SPD bekommen. Um die Reform zu stoppen, sind 35 Stimmen nötig. Die 5 ostdeutschen Länder und alle SPD-geführten westdeutschen Länder kommen zusammen, aber nur auf 34 Stimmen. Die niedrigen Pegelstände in deutschen Flüssen könnten die Wirtschaft ausbremsen und Tiere gefährden. Das sagt das Institut der deutschen Wirtschaft. Es hat gewarnt, dass die Wirtschaft wegen des Niedrigwassers kaum noch wachsen oder sogar schrumpfen könnte. Frachtschiffe könnten zudem auf dem Rhein nur noch weniger Waren transportieren. Dadurch drohen Lieferengpässe und höhere Kosten. Eine ähnliche Lage hatte das Wirtschaftswachstum im Jahr 2018 um rund 0,4 Prozentpunkte gedrückt. In Niederbayern sind tausende Fische, Frösche und Kaulquappen aus gefährdeten Flussarmen in andere Gewässer gebracht worden. Die deutschen Wasserspringer haben bei der Schwimm-Europameisterschaft in Paris 2 weitere Medaillen gewonnen. Lou Massenberg und Jonathan Schauer haben sich überraschend Gold im Synchronwettbewerb vom 3-Meter-Brett geholt. Das Duo aus Halle hat sich gegen die Wasserspringer aus Russland und Italien durchgesetzt. Für Deutschland ist es bei dieser Europameisterschaft bereits die 2. Goldmedaille. Pauline Pfeiff hat zudem im Turmspringen vom 10-Meter-Brett die Silbermedaille gewonnen. Das waren die Max Neo Nachrichten. Die nächsten Nachrichten gibt es dann in einer Stunde.
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3: Ja, also mittlerweile ist es hier schon wirklich ziemlich heiß im Studio. 36 Grad hat es aktuell in Nürnberg. Am Abend kühlt es nochmal ab auf 29 Grad und in der Nacht werden auch leichte Gewitter erwartet.
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3: Aktuell haben wir keine Meldungen für euch, das heißt, ihr habt freie Fahrt.
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3: Geblitzt werdet ihr in Nürnberg an der Von-der-Tann-Straße, am Holzwiesenweg und an der Rotenburger Straße. Und auch an der Saarbrückener Straße müsst ihr aufpassen. Und wenn ihr sonst noch einen Stau oder einen Blitzer gesehen habt, dann schickt uns eine WhatsApp an die 0911 810 9000 oder ihr schreibt einfach eine Nachricht in unsere MaxNeo-App. Weiterhin eine gute Fahrt euch!
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3: Es ist kurz nach 1 Uhr und ihr hört Max Neo mit Paula. Und wenn ihr für laue Sommerabende noch neue Musik sucht, die nicht schon rauf und runter im Radio läuft, dann seid ihr hier genau richtig, denn in etwa 10 Minuten quatschen wir über die Band Klar und Herrlich. Sie haben eine neue Single herausgebracht und da könnte auf jeden Fall was für die Playlist dabei sein. Wir starten rein mit Wishful Thinking von Honey, I'm Home hier auf Max Neo.

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0: Also ich finde, wenn es schon so unfassbar heiß ist, dann muss man sich den Sommer mit Gute-Laune-Songs romantisieren. Und welcher Song passt da besser als einer, der sogar Good Vibes heißt? Die Single ist von der Band Klar und Herrlich, die schon seit mehreren Jahren ihre Fans hier in Nürnberg begeistert. Dabei ist sie schon auf vielen Live-Shows aufgetreten und beweist damit auch ihr musikalisches Können auf der Bühne. Und ihr neuester Song Good Vibes, der versprüht genau die Sommer-Vibes, die wir jetzt auch alle brauchen.
1: Hi, hier ist Klar und Herrlich aus Nürnberg und wir wünschen euch viel Spaß mit unserer neuen Single Good Vibes hier bei Max Neo.

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1: Versehentlich auf TikTok berühmt geworden. Ja, also da kann ich jetzt weniger relaten, aber so ging es wohl. Michael Aldag, der Singer-Songwriter, dachte sich nämlich einfach, ja, ich lade mal meine Songs auf TikTok hoch und vielleicht werden sie dadurch ein bisschen bekannter. Und dann sind seine Comedy-Videos während der Corona-Zeit wirklich durch die Decke gegangen. 1 Million Follower hat er mittlerweile auf TikTok und auch seine Videos knacken regelmäßig die Millionenmarke. Die Musik bleibt aber seine Leidenschaft. Seit er 7 Jahre alt ist, macht er schon Musik und seit ein paar Jahren ist er auch auf den ganz großen Bühnen unterwegs. Anfang dieses Jahres hat er sein 2. Album veröffentlicht, auf dem auch der emotionale Song 3 Minutes zu hören ist.
2: 3 Minutes handelt von einem Mal, als ich in einen Club in Liverpool gegangen bin und meine Ex-Freundin gesehen habe. Und das war's auch schon. Bis bald.
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1: Naja, also das klingt jetzt nicht unbedingt nach einem schönen Erlebnis. Kein Wunder, dass das Album The Carousel heißt. Immerhin ist es ein ganz schönes Gefühlskarussell, wenn man Ex-Partner einfach so plötzlich wieder sieht. Darum geht es jetzt auch in dem Song 3 Minutes.
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0: Es ist kurz vor zwei und ihr hört Max Neo. Und seit dieser Woche ist ja auch Bayern endlich in den wohlverdienten Sommerferien. Aber wenn alle Leute in den Urlaub fahren wollen, dann kann das auf den Straßen auch mal deutlich länger dauern. Daher haben wir euch mal gefragt, was macht ihr so gegen Langeweile im Auto?
1: Also wir fahren selten große Strecken mit dem Auto, da wir nicht im Stau stehen wollen.
2: Ja, so iPad-Film schauen.
3: Musik hören, ja. Podcast hören, ja, Dinge, die ich dann im Stau ganz gern mache.
4: Und miteinander Witze erzählen.
5: Wenn es wirklich ein Stehstau ist, dann würde ich irgendwie meine E-Mails machen zum Beispiel, also arbeiten am Handy.
6: Einfach mal die Ruhe genießen.
1: Wenn wir im Stau stehen, dann rasten eigentlich alle im Auto aus. Also da hätten wir auch gerne selber Tipps.
0: Naja, also ausrasten.

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1: Im Studio Emily Kehrer. Guten Tag. Bei einem ukrainischen Drohnenangriff auf die Region Moskau sind nach russischen Angaben 5 Menschen getötet worden. Mindestens 6 weitere Menschen wurden verletzt. Der Angriff hat ein Industriegebiet südlich von Moskau getroffen und dort mehrere Brände ausgelöst. Auch nahe St. Petersburg soll ein Lagerhaus getroffen worden sein. Im Schwarzen Meer ist außerdem ein Frachtschiff angegriffen worden. 3 Besatzungsmitglieder wurden verletzt. Der neue Unionsfraktionschef Thorsten Frey hat Änderungen an der geplanten Rentenreform abgelehnt. Bei der Abschaffung der abschlagsfreien Rente nach 45 Beitragsjahren gäbe es keinen Verhandlungsspielraum, so der CDU-Politiker gegenüber dem Sender Welt TV. Sachsens Ministerpräsident Michael Kretschmer ist gegen die Abschaffung und hat mit einem Nein im Bundesrat gedroht. Unterstützung hat er auch aus der SPD bekommen. Um die Reform zu stoppen, sind 35 Stimmen nötig. Die 5 ostdeutschen Länder und alle SPD-geführten westdeutschen Länder kommen zusammen, aber nur auf 34 Stimmen. Die niedrigen Pegelstände in deutschen Flüssen könnten die Wirtschaft ausbremsen und Tiere gefährden. Das sagt das Institut der deutschen Wirtschaft. Es hat gewarnt, dass die Wirtschaft wegen des Niedrigwassers kaum noch wachsen oder sogar schrumpfen könnte. Frachtschiffe könnten zudem auf dem Rhein nur noch weniger Waren transportieren. Dadurch drohen Lieferengpässe und höhere Kosten. Eine ähnliche Lage hatte das Wirtschaftswachstum im Jahr 2018 um rund 0,4 Prozentpunkte gedrückt. In Niederbayern sind tausende Fische, Frösche und Kaulquappen aus gefährdeten Flussarmen in andere Gewässer gebracht worden. Die deutschen Wasserspringer haben bei der Schwimm-Europameisterschaft in Paris 2 weitere Medaillen gewonnen. Lou Massenberg und Jonathan Schauer haben sich überraschend Gold im Synchronwettbewerb vom 3-Meter-Brett geholt. Das Duo aus Halle hat sich gegen die Wasserspringer aus Russland und Italien durchgesetzt. Für Deutschland ist es bei dieser Europameisterschaft bereits die 2. Goldmedaille. Pauline Pfeiff hat zudem im Turmspringen vom 10-Meter-Brett die Silbermedaille gewonnen. Das waren die Max-Neo-Nachrichten. Die nächsten Nachrichten gibt es dann in einer Stunde.
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2: Im Studio Emily Kehrer. Guten Tag. Bei einem ukrainischen Drohnenangriff auf die Region Moskau sind nach russischen Angaben 5 Menschen getötet worden. Mindestens 6 weitere Menschen wurden verletzt. Der Angriff hat ein Industriegebiet südlich von Moskau getroffen und dort mehrere Brände ausgelöst. Auch nahe St. Petersburg soll ein Lagerhaus getroffen worden sein. Im Schwarzen Meer ist außerdem ein Frachtschiff angegriffen worden. 3 Besatzungsmitglieder wurden verletzt. Der neue Unionsfraktionschef Thorsten Frey hat Änderungen an der geplanten Rentenreform abgelehnt. Bei der Abschaffung der abschlagsfreien Rente nach 45 Beitragsjahren gäbe es keinen Verhandlungsspielraum, so der CDU-Politiker gegenüber dem Sender Welt TV. Sachsens Ministerpräsident Michael Kretschmer ist gegen die Abschaffung und hat mit einem Nein im Bundesrat gedroht. Unterstützung hat er auch aus der SPD bekommen. Um die Reform zu stoppen, sind 35 Stimmen nötig. Die 5 ostdeutschen Länder und alle SPD-geführten westdeutschen Länder kommen zusammen, aber nur auf 34 Stimmen. Die niedrigen Pegelstände in deutschen Flüssen könnten die Wirtschaft ausbremsen und Tiere gefährden. Das sagt das Institut der deutschen Wirtschaft. Es hat gewarnt, dass die Wirtschaft wegen des Niedrigwassers kaum noch wachsen oder sogar schrumpfen könnte. Frachtschiffe könnten zudem auf dem Rhein nur noch weniger Waren transportieren. Dadurch drohen Lieferengpässe und höhere Kosten. Eine ähnliche Lage hatte das Wirtschaftswachstum im Jahr 2018 um rund 0,4 Prozentpunkte gedrückt. In Niederbayern sind tausende Fische, Frösche und Kaulquappen aus gefährdeten Flussarmen in andere Gewässer gebracht worden. Die deutschen Wasserspringer haben bei der Schwimm-Europameisterschaft in Paris 2 weitere Medaillen gewonnen. Lou Massenberg und Jonathan Schauer haben sich überraschend Gold im Synchronwettbewerb vom 3-Meter-Brett geholt. Das Duo aus Halle hat sich gegen die Wasserspringer aus Russland und Italien durchgesetzt. Für Deutschland ist es bei dieser Europameisterschaft bereits die 2. Goldmedaille. Pauline Pfeiff hat zudem im Turmspringen vom 10-Meter-Brett die Silbermedaille gewonnen. Das waren die Max Neo Nachrichten. Die nächsten Nachrichten gibt es dann in einer Stunde.
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3: 36 Grad, aber heute wird es erstmal nicht heißer. Es scheint dazu aber die Sonne und in der Nacht kann es dann etwas zuziehen und es wird windig. Bei Werten um die 26 Grad, da kann es sogar mal regnen. Ansonsten wird es morgen dann auch wieder warm bei Werten zwischen 30 und 34 Grad, aber es wird windig.
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3: Auf der A3 Nürnberg Richtung Würzburg im Bereich Kreuzfurt-Erlangen hier Gefahr durch ein defektes Fahrzeug und wir bleiben auf der A3 Passau Richtung Nürnberg zwischen dem Kreuz Altdorf und Kreuz Nürnberg. Hier ist die Richtungsfahrbahn gesperrt. Hier läuft eine Unfallaufnahme im Baustellenbereich und deswegen staut es sich zwischen dem Kreuz Altdorf und Nürnberg-Mögeldorf auf 7 Kilometer. Ihr braucht hier ungefähr 15 Minuten länger.
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3: In Nürnberg auf der Julius-Lossmann-Straße, auf der Nopitz-Straße, auf der Saarbrückener Straße, auf der Sigmund-Straße und auf der Flughafenstraße. In Erlangen blitzt es auf der Bayernstraße und in Feucht auf der Regensburger Straße. Falls ihr noch was gesehen habt, Staus oder Blitzer, dann klingelt einfach durch oder schreibt uns eine WhatsApp. Die Nummer ins Studio, das ist die 0911 810 9000 oder schreibt uns auch gerne über die Max Neo App. Damit wünsche ich euch eine gute, aber vor allem auch sichere Fahrt.
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3: Mit Tina. Hallo und herzlich willkommen zu unserer gemeinsamen Kaffeepause, a.k.a. dem Max Neo Endspurt hier auf Max Neo. Ja, es gibt so Bands, an denen kommt man einfach nicht vorbei. Auch wenn sie vermeintlich alt sind und schon fast doppelt so lange Musik machen, wie ich überhaupt alt bin. Trotzdem haben auch mich die Toten Hosen besonders in meiner Jugend ziemlich geprägt und dass sie jetzt wirklich aufhören, fühlt sich noch ein bisschen unwirklich an. Wie ihr letztes Album Trink aus, wir müssen gehen klingt, das hören wir gleich bei unserem Album der Woche. Den Anfang in die Stunde macht Better Off mit So High. Ich wünsche euch einen wundervollen Nachmittag.

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0: 15:15 Uhr, ihr hört den Max Neo Endspurt. Sie machen seit über 40 Jahren Musik und haben den deutschen Punkrock geprägt wie kaum eine andere Band. Die Toten Hosen mit ihrem letzten Album Trink aus, wir müssen gehen, geht auch eine Ära zu Ende.
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0: In dem Album lässt die Band ihre langjährige Geschichte Revue passieren. Dabei versuchen sie, verschiedene Klänge und Genres zu verbinden. Frontsänger Campino erzählt, woher die musikalische Vielfalt in ihren Songs kommt.
2: Ich glaube, unser Überlebensrezept war immer, dass wir Fans geblieben sind von Musik, dass wir leidenschaftlich gerne Musik hören, kein Problem damit haben, andere zu bewundern für das, was sie tun. Und uns inspirieren zu lassen, jenseits von allen Genres. Das war immer ein Spaß, einzutauchen, auch in verschiedene Stilrichtungen. Da haben wir uns nie limitiert, sondern die einzigen Grenzen, die es für uns immer gab, waren halt unsere eigenen Fähigkeiten. Aber ansonsten wollten wir immer alles möglich machen und haben das auch voll ausgelebt.
0: Natürlich kommt auf dem echten Toten-Hosen-Album der Punkrock nicht zu kurz, zum Beispiel in Schlechte Nachbarn. Der Song ist gefüllt mit Kritik an unserer Gesellschaft. Die Band positioniert sich seit Jahren klar gegen rechts, so auch in diesem Song. Es geht darum, was für schlechte Nachbarn sie für andere wären, die nicht ihre Meinung teilen. Aus unserem Album der Woche, Trink aus, wir müssen gehen, von den Toten-Hosen, Schlechte Nachbarn.

0: 4. Ihr hört den Max Neo Endspurt in Richtung Feierabend. Sie stehen teilweise stundenlang am Flughafen, um das perfekte Foto zu machen. Sogenannte Plane Spotter. Auch wir haben neuerdings so ein, ich nenne es jetzt mal Exemplar hier bei uns bei Max Neo. Und zwar unserem Prakti Simon. Hallo.
1: Hallo Tina.
0: Ja, Simon, erzähl uns doch mal, wie du da überhaupt dazu gekommen bist und was ist eigentlich ein Plane Spotter?
1: Ja, lange Story. Also Flugzeuge faszinieren mich schon seit meiner Kindheit. Ich habe damals zum 16. Geburtstag eine exklusive private Tour am Münchner Flughafen bekommen. Dort durfte ich dann unter anderem ins Cockpit von einem A340, das ist ein Langstreckenflieger, und ich durfte auch in den Tower rein. Das ist für Normalos eigentlich strengstens verboten. Und ja, das war ein wirklich einmaliges, besonderes Erlebnis. Der Begriff Planespotter kommt übrigens oder hat seinen Ursprung aus dem Zweiten Weltkrieg. Damals haben die Engländer Leute an die Küste geschickt, um deutsche Flieger aufzuschreiben, die in das Land einfliegen und wieder verlassen. Und heute sind das Menschen wie ich, die einfach nur hobbymäßig am Zaun stehen und startende und landende Flieger beobachten, filmen oder fotografieren.
0: Jetzt müssen quasi unsere Zuhörer mal ein bisschen Einblick in unsere Redaktion bekommen. Seitdem Simon hier ist, wir reden eigentlich nur noch darüber, dass er Flugzeuge mag, geben ihm nur noch Flugzeugthemen, und deswegen war natürlich klar, dass er heute über sein Hobby reden muss. Aber für mich war natürlich die erste Frage sofort, warum machte man das? Was bringt das einem? Beziehungsweise, was will man da eigentlich fotografieren?
1: Ja, also das ist eine Frage, die kann man eigentlich, finde ich, bei jedem Hobby stellen. Ich kann mich zum Beispiel überhaupt gar nicht für Briefmarken oder Kunst begeistern und käme auch niemals auf die Idee, die zu sammeln. Anders sieht es da auf jeden Fall bei Flugzeugbildern aus. Daran kann man sich echt nicht genug satt sehen. Und es gibt ja auch immer wieder neue Objekte der Begierde. Manchmal ist es einfach so ein alter Flieger oder irgendeiner mit einer Sonderlackierung. Und manche Spotter, die sammeln ausschließlich die Registrations, also quasi die Kennzeichen vom Flieger. Aber so verrückt bin ich nicht.
0: Nein, nein, nur Flugzeuge angucken und fotografieren. Das reicht schon. Du bist ja auch regelmäßiger Stammgast am Nürnberger und Münchner Flughafen. Jetzt natürlich die Frage, welches Flugzeug oder welchen Flughafen musst du in deiner Spotter-Karriere unbedingt noch entdecken?
1: Boah, das ist eine Frage. Ich würde sagen, wenn... Ja, also die Antonov, das ist aktuell das größte Frachtflugzeug der Welt. Von denen gibt es auch gar nicht mehr so viele. Die haben insgesamt 6 Triebwerke und ein Leergewicht von 300.000 Tonnen. Also wenn ich den noch vor die Linse kriege, das wäre ein echtes Highlight. Die Air Force One, also den Flieger vom amerikanischen Präsidenten, den habe ich übrigens schon von meiner Liste abgehakt. Und ja, spannende Flughäfen für Spotter. Da würde ich auf jeden Fall Skiathos in Griechenland und St. Martin in der Karibik nennen, weil dort kann man echt gute Aufnahmen machen. Da würde ich echt gerne mal hin.
0: Ja, ich auch, aber mehr so für Urlaub.
1: Okay.
0: Aber danke dir für diesen spannenden Einblick in das Planespotting.
1: Sehr gerne.
0: Ja, und für manche ist es halt einfach nur ein Flugzeug am Himmel. Für echte Spotter ist es der richtige Flieger im richtigen Licht zur perfekten Zeit. Und auf Max Neo gibt es jetzt den richtigen Song für den richtigen Feierabend, zum richtigen Moment. Alles, was ich habe, von Il Chivetto featuring Delle.

0: gleich 3:15. Ihr hört den Max-Neo-Endspurt in Richtung Feierabend. Wir haben Sommerferien. Und während sich der Stadtverkehr zumindest am Morgen etwas beruhigt, kann es auf den Fernstraßen schon mal voll werden. Wenn alle ans Urlaubsziel wollen, geht am Ende oft gar nichts mehr. Und voilà, der Stau ist geboren. Nicht nur nervig, sondern auch ziemlich langweilig. Wir haben deshalb euch gefragt, was macht ihr gegen Langeweile im Auto?
1: Also wir fahren selten große Strecken mit dem Auto, da wir nicht im Stau stehen wollen.
2: Ja, so iPad-Film schauen.
3: Musik hören, ja. Podcast hören, ja, Dinge, die ich dann im Stau ganz gern mache.
4: Und miteinander Witze erzählen.
5: Wenn es wirklich ein Stehstau ist, dann würde ich irgendwie meine E-Mails machen zum Beispiel, also arbeiten am Handy.
6: Einfach mal die Ruhe genießen.
1: Wenn wir im Stau stehen, dann rasten eigentlich alle im Auto aus. Also da hätten wir auch gerne selber Tipps.
0: Hörspiele und Snacken, da sehe ich mich ja. Und wenn wirklich gar nichts mehr geht, dann gibt es Mini-Kino auf dem Handy oder Tablet. Ich hoffe natürlich, ihr kommt alle gut an euer Ziel, egal ob in den Urlaub oder jetzt dann von der Arbeit nach Hause. Wir liefern euch den passenden Soundtrack und der kommt jetzt von Austin Charlie mit So Happy.

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1: Im Studio Emily Kehrer. Guten Tag. Französische und britische Seenotretter haben 157 Migranten aus einem brennenden Boot im Ärmelkanal gerettet. Nach Angaben der französischen Behörden hat der Motor des überfüllten Bootes mitten auf dem Meer Feuer gefangen. Dadurch ist das gesamte Boot in Gefahr geraten. Zwei französische und drei britische Rettungsschiffe sowie ein Hubschrauber sind daraufhin zu Hilfe gekommen. Die Einsatzkräfte haben alle Menschen in Sicherheit gebracht. Anschließend sind die Geretteten an die nordfranzösische Küste gebracht worden. Die Bundesregierung bereitet die mögliche Rückkehr des Zivildienstes vor. Er soll eingeführt werden können, falls auch die Wehrpflicht wieder aktiviert wird. Das Familienministerium hat dazu 23 große Verbände und Organisationen nach möglichen Einsatzplätzen gefragt. 22 davon haben grundsätzlich zugesagt, wieder Zivildienstleistende aufzunehmen. Die Linke hat die Pläne kritisiert und davor gewarnt, dass Pflichtdienst reguläre Arbeitsplätze im Sozialbereich verdrängen könnte. Seit der Aussetzung der Wehrpflicht im Jahr 2011 hat der Bundesfreiwilligendienst den früheren Zivildienst ersetzt. Ein führerloses Schlauchboot hat gestern Nachmittag einen großen Wasserrettungseinsatz auf der Rednitz in Fürth ausgelöst. Zeugen hatten zuvor eine Person in dem Boot gesehen, wenig später ist es unbesetzt im Bereich der Maxbrücke getrieben. Feuerwehr, Polizei und Wasserwacht haben daraufhin den Fluss und die Ufer abgesucht. Auch ein Hubschrauber und eine Drohne sind zum Einsatz gekommen. Eine Person im Wasser ist nicht gefunden worden, außerdem ist niemand als vermisst gemeldet worden. Die Einsatzkräfte haben die Suche gegen 17 Uhr beendet. Der 1. FC Nürnberg verpflichtet den italienischen Fußballabwehrspieler Andrea Cerisoli. Der 23-Jährige von Atalanta Bergamo hat nach Medienberichten bereits den Medizincheck absolviert und soll einen Vertrag bis 2029 erhalten. Für den Linksverteidiger zahlt der Club dem Vernehmen nach rund 1 Million Euro Ablöse. Zusätzlich soll sich Atalanta eine Weiterverkaufsbeteiligung gesichert haben. Cerisoli soll die zuletzt dünn besetzte linke Abwehr verstärken und gilt als weiteres Talent für die Mannschaft von Trainer Miroslav Klose. Das waren die Max Neo Nachrichten. Die nächsten Nachrichten gibt es dann in einer Stunde.
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2: 36 Grad und es scheint die Sonne. Und klar bleibt es auch bis in die Nacht hinein. Dann kann es etwas zuziehen und es wird windig bei Werten um die 26 Grad. Da kann es sogar regnen oder vereinzelt auch gewittern. Ansonsten wird es morgen auch wieder warm bei Werten zwischen 30 und 34 Grad. Aber es wird windig.
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2: Auf der A3 Nürnberg Richtung Würzburg zwischen Nürnberg-Mögeldorf und Nürnberg-Nord hier Gefahr durch Reifenteile auf der Fahrbahn.
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2: In Nürnberg auf der Rettnitzstraße, in Erlangen auf der Bayernstraße, in Feucht auf der Regensburger Straße. Und falls ihr noch was gesehen habt, Staus oder Blitzer, dann klingelt einfach durch oder schreibt uns eine WhatsApp. Die Nummer im Studio, das ist die 0911 810 9000, oder schreibt uns auch gerne über die Max Neo App. Damit wünsche ich euch eine gute, aber vor allem auch sichere Fahrt.
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2: Mit Tina. Hallo und let's go in diesen Endspurt in Richtung Feierabend. Es ist zwar erst Dienstag, heißt aber auch nur noch 4 Tage, um sich Gedanken zu machen, was man denn am Wochenende so macht. Und alle, die jetzt schon wieder genervt aufgestöhnt haben und sich denken, boah Tina, ich sitze hier den ganzen Tag auf Arbeit, ich habe doch jetzt keinen Kopf dafür, was ich am Wochenende machen will. Keine Angst, müsst ihr nämlich nicht. Ich habe nämlich gleich einen Festival-Tipp für euch. Und das auch noch direkt aus der Region. Mehr dazu gleich. In die Stunde starten wir mit Code Words und Limerence. Ich wünsche euch einen wundervollen Nachmittag.

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1: Tina hier, ihr hört den Max Neo Endspurt. Kunst direkt miterleben und Künstlern bei der Arbeit zu sehen. All das und noch vieles mehr gibt es beim Wort Musikschätze. Der ein oder andere kennt das Classic Musikfestival vielleicht noch unter dem Namen Kultur im Pfarrgarten. Das Festival findet im Kulturlokal Fürth statt und ist komplett for free. Das Festival ist eine Mischung aus bekannten sowie unbekannten Stücken der Klassik und Romantik, die von regionalen und jungen Musikern gespielt werden. Das Programm wird von Ausstellungen über den Künstler Hans-Werner Henze begleitet. Und die startet bereits dieses Wochenende. Am Samstag von 10 bis 13 Uhr und am Sonntag von 14 bis 17 Uhr. Es gibt außerdem noch zwei Kinderkonzerte. Nächste Woche zum Beispiel am Montag Gania entdeckt die Musik. Und in zwei Wochen dann noch die verlorene Geige. Auch für Erwachsene werden verschiedene Konzerte gespielt. Das Auftaktkonzert kommenden Freitag ist das Eröffnungskonzert, das eine Kostprobe auf den Classic-Sommer gibt. Das gesamte Programm findet ihr unter www.wortundmusik.org.
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0: Ihr hört den Max Neo Endspurt mit Tina. Vor ein paar Wochen standen die Straßenbahnen wegen der Hitze still. Jetzt ist der U-Bahnhof Röthenbach gesperrt wegen eines Rangierunfalls. Im öffentlichen Nahverkehr ist doch immer irgendwas los. Trotzdem benutzen immer mehr Nürnberger täglich den ÖPNV. Allein im letzten Jahr waren das knapp 164 Millionen, also fast jeder Dritte. Und das ist mit einem Plus von 1,6% ein Rekord gegenüber dem Vorjahr. Und das zum dritten Mal in Folge. Der ÖPNV setzt zudem zunehmend auf Digitalisierung. Rund 80% der Tickets werden elektronisch ausgestellt. Hier hat sich besonders die Nürnberg Mobil App als zentrale Anlaufplattform etabliert. Auch wirtschaftlich hat sich die VAG im Vergleich zum Vorjahr verbessert. Die Investitionen im letzten Jahr konzentrierten sich im Wesentlichen auf geleistete Anzahlungen für neue Straßenbahnen, Gleisarbeiten und Beschaffungen mehrerer E-Busse. Ja, und inzwischen fahren 123 E-Busse auch durch Nürnberg. 1, 2, 3, kann man sich gut merken. Naja, mal sehen, ob sich die Zahlen im nächsten Jahr auch noch so positiv zeigen, nach dem ganzen Chaos, den es in diesem Sommer so gab.
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0: Der ist letztes Jahr erschienen und gehört zu den Tracks, in denen er besonders offen über Situationen spricht, die viele kennen, aber kaum jemand so klar formuliert.
1: Es geht um den Moment einer Beziehungspause. Man ist sich super vertraut, hat sich eigentlich ganz, ganz viel zu sagen, aber man ist trotzdem für eine Weile wie zwei Fremde in der Stadt. Sowas kann ich super schwer aushalten und mache mir endlos viele Gedanken, was die andere Person macht und probiere halt irgendwie die Zeit totzuschlagen, bis ich sie wiedersehe. Im Prinzip geht es in dem Lied um Sehnsucht und das Gefühl, allein mit Emotionen und Gedanken zu sein, die man eigentlich gerade mit der Person teilen möchte, die es verursacht hat, aber nicht kann, weil sie nicht da ist. Und ich habe die Gedanken und Emotionen dann halt aufgeschrieben und so ist der Song entstanden.
0: Ja, man merkt, wie nah ihm dieses Thema geht. Jui Jui wirkte dadurch fast wie ein Tagebucheintrag, den er in Musik übersetzt hat. Spannend ist auch, wie kompakt der Song gehalten ist. Mit etwas über 2 Minuten fühlt er sich an wie ein kurzer, eingefrorener Moment, der genau so stehen bleiben soll. Ja, und damit verabschiede ich mich auch jetzt in den Feierabend. Ich sag tschüss mit Ö, eure Tina.
2: Hey, hier ist Costa und ihr hört meine neue Single, Jui Jui.

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1: Im Studio Emily Kehrer. Guten Tag. Französische und britische Seenotretter haben 157 Migranten aus einem brennenden Boot im Ärmelkanal gerettet. Nach Angaben der französischen Behörden hat der Motor des überfüllten Bootes mitten auf dem Meer Feuer gefangen. Dadurch ist das gesamte Boot in Gefahr geraten. Zwei französische und drei britische Rettungsschiffe sowie ein Hubschrauber sind daraufhin zu Hilfe gekommen. Die Einsatzkräfte haben alle Menschen in Sicherheit gebracht. Anschließend sind die Geretteten an die nordfranzösische Küste gebracht worden. Die Bundesregierung bereitet die mögliche Rückkehr des Zivildienstes vor. Er soll eingeführt werden können, falls auch die Wehrpflicht wieder aktiviert wird. Das Familienministerium hat dazu 23 große Verbände und Organisationen nach möglichen Einsatzplätzen gefragt. 22 davon haben grundsätzlich zugesagt, wieder Zivildienstleistende aufzunehmen. Die Linke hat die Pläne kritisiert und davor gewarnt, dass Pflichtdienst reguläre Arbeitsplätze im Sozialbereich verdrängen könnte. Seit der Aussetzung der Wehrpflicht im Jahr 2011 hat der Bundesfreiwilligendienst den früheren Zivildienst ersetzt. Ein führerloses Schlauchboot hat gestern Nachmittag einen großen Wasserrettungseinsatz auf der Rednitz in Fürth ausgelöst. Zeugen hatten zuvor eine Person in dem Boot gesehen, wenig später ist es unbesetzt im Bereich der Maxbrücke getrieben. Feuerwehr, Polizei und Wasserwacht haben daraufhin den Fluss und die Ufer abgesucht. Auch ein Hubschrauber und eine Drohne sind zum Einsatz gekommen. Eine Person im Wasser ist nicht gefunden worden, außerdem ist niemand als vermisst gemeldet worden. Die Einsatzkräfte haben die Suche gegen 17 Uhr beendet. Der 1. FC Nürnberg verpflichtet den italienischen Fußballabwehrspieler Andrea Ceresoli. Der 23-Jährige von Atalanta Bergamo hat nach Medienberichten bereits den Medizincheck absolviert und soll einen Vertrag bis 2029 erhalten. Für den Linksverteidiger zahlt der Club dem Vernehmen nach rund 1 Million Euro Ablöse. Zusätzlich soll sich Atalanta eine Weiterverkaufsbeteiligung gesichert haben. Ceresoli soll die zuletzt dünn besetzte linke Abwehr verstärken und gilt als weiteres Talent für die Mannschaft von Trainer Miroslav Klose. Das waren die Max Neo Nachrichten um 5. Die nächsten Nachrichten gibt es noch in dieser Stunde in unserem Nachrichtenmagazin.
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1: Im Studio Emily Kehrer. Guten Tag. Der neue Unionsfraktionschef Thorsten Frey hat Änderungen an der geplanten Rentenreform abgelehnt. Bei der Abschaffung der abschlagsfreien Rente nach 45 Beitragsjahren gäbe es keinen Verhandlungsspielraum, so der CDU-Politiker gegenüber dem Sender Welt TV. Sachsens Ministerpräsident Michael Kretschmer ist gegen die Abschaffung und hat mit einem Nein im Bundesrat gedroht. Unterstützung hat er auch aus der SPD bekommen. Um die Reform zu stoppen, sind 35 Stimmen nötig. Die 5 ostdeutschen Länder und alle SPD-geführten westdeutschen Länder kommen zusammen, aber nur auf 34 Stimmen.

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1: Im Studio Emily Kehrer. Guten Tag. Französische und britische Seenotrette haben 157 Migranten aus einem brennenden Boot im Ärmelkanal gerettet. Nach Angaben der französischen Behörden hat der Motor des überfüllten Bootes mitten auf dem Meer Feuer gefangen. Dadurch ist das gesamte Boot in Gefahr geraten. Zwei französische und drei britische Rettungsschiffe sowie ein Hubschrauber sind daraufhin zu Hilfe gekommen. Die Einsatzkräfte haben alle Menschen in Sicherheit gebracht. Anschließend sind die Geretteten an die nordfranzösische Küste gebracht worden. Bei einem ukrainischen Drohnenangriff auf die Region Moskau sind nach russischen Angaben 5 Menschen getötet worden. Mindestens 6 weitere Menschen wurden verletzt. Der Angriff hat ein Industriegebiet südlich von Moskau getroffen und dort mehrere Brände ausgelöst. Auch nahe St. Petersburg soll ein Lagerhaus getroffen worden sein. Im Schwarzen Meer ist außerdem ein Frachtschiff angegriffen worden. 3 Besatzungsmitglieder wurden verletzt.

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1: Im Studio Emily Kehrer. Guten Tag. Die niedrigen Pegelstände in deutschen Flüssen könnten die Wirtschaft ausbremsen und Tiere gefährden. Das sagt das Institut der deutschen Wirtschaft. Es hat gewarnt, dass die Wirtschaft wegen des Niedrigwassers kaum noch wachsen oder sogar schrumpfen könnte. Frachtschiffe könnten zudem auf dem Rhein nur noch weniger Waren transportieren. Dadurch drohen Lieferengpässe und höhere Kosten. Eine ähnliche Lage hatte das Wirtschaftswachstum im Jahr 2018 um rund 0,4 Prozentpunkte gedrückt. In Niederbayern sind tausende Fische, Frösche und Kaulquappen aus gefährdeten Flussarmen in andere Gewässer gebracht worden. Die Bundesregierung bereitet die mögliche Rückkehr des Zivildienstes vor. Er soll eingeführt werden können, falls auch die Wehrpflicht wieder aktiviert wird. Das Familienministerium hat dazu 23 große Verbände und Organisationen nach möglichen Einsatzplätzen gefragt. 22 davon haben grundsätzlich zugesagt, wieder Zivildienstleistende aufzunehmen. Die Linke hat die Pläne kritisiert und davor gewarnt, dass Pflichtdienst reguläre Arbeitsplätze im Sozialbereich verdrängen könnte. Seit der Aussetzung der Wehrpflicht im Jahr 2011 hat der Bundesfreiwilligendienst den früheren Zivildienst ersetzt. Ein führerloses Schlauchboot hat gestern Nachmittag einen großen Wasserrettungseinsatz auf der Rednitz in Fürth ausgelöst. Zeugen hatten zuvor eine Person in dem Boot gesehen, wenig später ist es unbesetzt im Bereich der Maxbrücke getrieben. Feuerwehr, Polizei und Wasserwacht haben daraufhin den Fluss und die Ufer abgesucht. Auch ein Hubschrauber und eine Drohne sind zum Einsatz gekommen. Eine Person im Wasser ist nicht gefunden worden, außerdem ist niemand als vermisst gemeldet worden. Die Einsatzkräfte haben die Suche gegen 17 Uhr beendet.

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1: Im Studio Emily Kehrer. Guten Tag. Der 1. FC Nürnberg verpflichtet den italienischen Fußballabwehrspieler Andrea Cerisoli. Der 23-Jährige von Atalanta Bergamo hat nach Medienberichten bereits den Medizincheck absolviert und soll einen Vertrag bis 2029 erhalten. Für den Linksverteidiger zahlt der Club dem Vernehmen nach rund 1 Million Euro Ablöse. Zusätzlich soll sich Atalanta eine Weiterverkaufsbeteiligung gesichert haben. Cerisoli soll die zuletzt dünn besetzte linke Abwehr verstärken und gilt als weiteres Talent für die Mannschaft von Trainer Miroslav Klose. Die deutschen Wasserspringer haben bei der Schwimm-Europameisterschaft in Paris 2 weitere Medaillen gewonnen. Lou Massenberg und Jonathan Schauer haben sich überraschend Gold im Synchronwettbewerb vom 3-Meter-Brett geholt. Das Duo aus Halle hat sich gegen die Wasserspringer aus Russland und Italien durchgesetzt. Für Deutschland ist es bei dieser Europameisterschaft bereits die 2. Goldmedaille. Pauline Pfeif hat zudem im Turmspringen vom 10-Meter-Brett die Silbermedaille gewonnen. Das war das Max Neo Nachrichtenmagazin mit Emily Kehrer. Gute Unterhaltung mit dem weiteren Programm.

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1: Halli, hallo, hallöchen und herzlich willkommen zum Funklust-Mischpult. An diesem Dienstag stehen für euch hinter Mikrofon einerseits Max, das bin ich, und
2: Aiden, also das wäre ich dann. Ihr hört uns wie immer unter der Frequenz von Maxneo 106.5 oder im Webstream auf funklust.de. Also ich hoffe auf jeden Fall schon mal, dass ihr die Hitze bisher gut überstanden habt. Also wie sieht das eigentlich bei dir aus, Max?
1: Oh Mann, diese Hitze, die macht mich fertig. Aber immerhin kühlt es jetzt wenigstens etwas ab. Aber nicht in dieser Sendung, denn wir haben jede Menge brandneue Lieder für euch. Und nicht nur das.
2: Wir haben natürlich auch mal wieder einen brandheißen Trend für euch mitgebracht und auch heiße Veranstaltungstipps. Aber genug mit dem Teasern. Fangen wir doch gleich mit einem neuen Song an. Max, was kannst du uns zu dem Lied sagen?
1: Ja, das kann ich gerne machen. Das nächste Lied, was wir haben, ist Tic-Tac von Jazz. Und da geht es um FOMO, also Fear of Missing Out, übersetzt also die Angst davor, etwas zu verpassen. Und genau diesen Titel, dieses Gefühl, vermittelt ja auch schon der Titel mit Tickt. Und in seiner begrenzten Zeit will man da ja auch natürlich möglichst viel erleben. Und deswegen hören wir doch einfach gleich mal rein. Hier ist Tic-Tac von Jazz.

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Stehe ich auf sie oder will ich so sein wie sie? Viele Sapphics, also weiblich gelesene Personen, die auf Frauen stehen, stellen sich diese Frage, wenn sie zum allerersten Mal für eine Frau schwärmen. Genauso singt No Idea von ihrem ersten Girl Crush in der gleichnamigen Single. Es ist wirklich ein Lied für alle, die das Gefühl kennen, von seinen Liebesgefühlen verwirrt zu sein. Hören wir mal rein.

0: Puff, ganz schön warm draußen. Dieses Jahr folgt eine Hitzewelle auf die nächste. Gerade Ende Juni gab es Höchsttemperaturen in Deutschland von bis zu 42 Grad. Und jetzt haben wir bereits die nächste. Wie übersteht man diese Hitze? Unsere Redakteurinnen Emily und Philippa haben sich unter den Studierenden umgehört.
1: Also vor der Uni ins Freibad gehen?
2: Immer einen Fächer dabei haben, unbedingt.
3: Viel trinken, weil wir wollen nicht zusammenbrechen, nicht ohnmächtig werden, nicht gut.
4: Ein kaltes Tuch mitnehmen, also ein Tuch nachts machen und sich so um die Schultern legen, toll.
5: Das kann man erweitern, auch quasi für nachts ein bisschen die Bettdecke mit kaltem Wasser anfeuchten.
6: Ich habe auch gehört, man kann seinen Sport-BH nass machen und einen nassen Sport-BH tragen.
7: Also ich würde bei der Hitze auf jeden Fall empfehlen, einen Kasten kühl zu stellen und sich 2-3 Helle zu genehmigen, dann macht der Tag erst richtig Spaß.
8: Man kann so Rettungsfolie von außen ans Fenster kleben mit der silbernen Seite nach außen. Das soll wohl helfen, aber ich habe es selber noch nicht ausprobiert.
9: Ich empfehle einfache Tischventilatoren. Die könnte man in vielen Bips selber mitnehmen und dann ist auch die Gesamtkühlheit angenehmer, wenn man das so formulieren kann.
10: Emily Kothe und Philippa Petersen, aktuelle Redaktion.
11: Also das waren ja jetzt schon ganz schön viele Ideen. War da für euch irgendetwas mit dabei? Falls ihr noch mehr Inspiration braucht, dann bleibt bis zur zweiten Stunde dran. Da haben wir noch ein paar weitere Tipps für euch.

Es ist 18.21 Uhr. Hier am Studio hat es entspannte 36 Grad. Und passend zu der Hitze spielen wir jetzt 36 Grad von Zweiraumwohnung.

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1: Nach dem brandneuen Song Make You Mine von Malik Harris gibt es jetzt unsere Veranstaltungstipps.
2: Genau, so wie jeden Dienstag um 18.30 Uhr stellen wir euch jetzt wieder einmal vor, was in und rund um Erlangen so abgeht.
1: Wollt ihr vielleicht einen entspannten Abend mit etwas Musik und wenigen Kosten? Dann kommt doch in das E-Werk zu dem Hunde-Nougat- und Robert-Rausch-Konzert. Es ist am 15.08. und der Einlass beginnt um 18 Uhr. Die Musik mag zwar für nicht jedermann was sein, aber durch den kostenlosen Eintritt riskiert ihr nichts.
2: Und wer zu den Leuten gehört, für die das nichts ist, habe ich was anderes für euch. Denn wir befinden uns mal wieder in der Kehrwassersaison.
1: Wirklich? Ist das jetzt schon wieder die Zeit dafür?
2: Ja, wir sind schon wieder mittendrin, denn an diesem Wochenende, also vom 7. bis zum 10., findet die Kehrweih in Büchenbach statt, danach das Wochenende in Tenlohe und danach vom 21. bis 24. in Kuschbach. Bei allen Kehrwas ist der Eintritt natürlich frei, auch wenn ich nicht wissen will, was bei einer kleinen Kehrweih mittlerweile die Maß kostet. Außerdem haben alle drei Kehrwas ein musikalisches Nebenprogramm und bieten bestimmt sehr viel Unterhaltung.
1: Also das war jetzt ein bisschen viel Information so auf einmal.
2: Ja, aber hier das Wesentliche noch einmal. Dieses Wochenende Kehrweih in Büchenbach, nächstes Wochenende in Tenlohe und danach in Kosbach. Und jetzt Danger Dan mit Das ist alles von der Kunstfreiheit gedeckt.

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Nach fast 2 Jahren Funkstille bringt die Band Tränen eine neue Single raus. Als Vorgeschmack auf ihr Ende Oktober kommendes Album. Und in dem Song fliegen auch die Funken, wie der Name Rote Funken vielleicht schon verrät. Es geht um Liebe und Leidenschaft und das Entfachen von metaphorischen Feuern. Let's hear it, Rote Funken von Tränen.

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0: Es ist 18.45 Uhr und somit wieder Zeit für unsere World Vibes.
1: Hier bekommt ihr mal Songs zu hören, die nicht aus dem englisch- oder deutschsprachigen Raum stammen.
0: Genau, und heute haben wir euch einen Banger aus Japan mitgebracht.
1: Agitate von der Sängerin Reol passt eigentlich genau zu dem Sommervibe. Der Song sprudelt fast vor Energie und man bekommt einfach Lust zu tanzen.
0: Hat sie nicht auch in dem Musikvideo den traditionellen Festtanz aus ihrer Heimatstadt als Choreo benutzt?
1: Ja, genau, hat sie. Sie wollte eben den Vibe erzeugen, auf einem Festival zu sein. Und ich finde, das kann man auch ganz ohne Video erkennen.
0: Ja, der Titel Agitate heißt ja auch so viel wie aufregen. So wie du das beschreibst, scheint das auch perfekt zu passen. Man kann bei diesem Lied einfach nicht still sitzen.
1: Yep. Aber bevor wir euch weiter aufregen, weil wir den Song nicht spielen, hier Agitate von Reol.

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1: Es ist schon wieder 19 Uhr. Ach, wie die Zeit vergeht, wenn man Spaß hat.
2: 19 Uhr schon, dann ist damit ja auch schon wieder Halbzeit. Aber nicht versagen, das Beste kommt erst noch. Gleich kommt nämlich Moritz ins Studio und stellt uns Decades von Motionless in White vor.
1: Oh, da kann man sich ja natürlich nur drauf freuen. Aber wir haben auch noch was anderes für euch. Wir stellen euch gleich auch noch einen aktuellen Trend vor, bei dem es ganz heiß hergeht.
2: Und natürlich haben Max und ich auch noch unsere Lieblinge der Woche vorbereitet. Die sind wie immer so richtige Banger. Wem das aber alles zu wenig ist, für den haben wir noch einige Veranstaltungen in und rund um Erlangen rausgesucht. Max, möchtest du anfangen?
1: Ja, okay. Wir sind mal wieder mitten in der Kerber-Saison. Das bedeutet, dieses Wochenende gibt's eine in Büchenbach, nächstes Wochenende in Tenlohe und danach in Kursbach. Und wem das Ganze nicht passt, da hat Eigen ganz bestimmt was für euch.
2: Genau, wer einen etwas eher entspannteren Abend will, der sollte ins E-Werk. Und zwar zu dem Hundenugat und Robert Rausch Konzert. Dieses ist am 15.08. und der Einlass beginnt um 18 Uhr. Außerdem ist der Eintritt frei. Aber das ist ja alles noch ein paar Tage hin. Jetzt haben wir für euch einen neuen Song. Max, möchtest du uns noch was dazu sagen?
1: Ja, okay. Als nächstes haben wir Set My Heart on Fire von Anna Lea. Der Song handelt von dem Herzschmerz, eine geliebte Person loszulassen und somit auch irgendwie zu verlieren. Und viel mehr möchte ich jetzt auch nicht vorwegnehmen. Hier ist Set My Heart on Fire von Anna Lea.

Die Temperaturen fallen langsam. Es hat auch hier nur noch 33 Grad. Was aber nicht fällt, ist die Qualität unserer Songs. Denn als nächstes hört ihr Electric Callboy mit Let the Good Times Roll.

Eine der erfolgreichsten Metalcore-Bands der letzten Jahre beehrt uns mit einem neuen Album. Motionless in White veröffentlichte vor knapp 3 Wochen ihr neues Album Decades. Wie sich dieses Album in die Geschichte einordnet und wie es ankommt, erfahrt ihr gleich. Vorher hört ihr aber erst einmal Afraid of the Dark aus eben jenem Album.

0: Das war Afraid of the Dark von Motionless and White aus ihrem neuen Album Decades. Und wen dürfte ich hier jetzt anderes begrüßen als unseren hauseigenen Metalhead Moritz? Hallihallo!
1: Ich weiß überhaupt nicht, wovon du sprichst. Hi, ihr beiden.
2: Du hast vor etwa 4 Jahren ja schon mal das letzte Album Scoring the End of the World vorgestellt und fandest es so gut, dass du die Deluxe-Edition ein Jahr später nochmal mitgebracht hast. Glaubst du, das könnte so jetzt wieder laufen?
1: Also, ich habe keine Ahnung, ob es eine Deluxe Edition geben wird. Das steht in der Zukunft. Aber wenn, dann stehen die Chancen doch ganz gut, dass ich das nochmal mitbringen werde.
0: Naja, bis jetzt kamen die letzten beiden Alben ja auch ziemlich gut bei den Fans an. Glaubst du, Decades wird sich dem anschließen?
1: Also hat's vermutlich schon. Also zumindest, wenn wir jetzt die Verkaufszahlen anschauen.
2: Und wie in den Rock Billboard 100 sind gleich 4 Songs in den Top 5 und 12 in den Top 20 gelandet.
1: Schaut mal auf die Albumcharts für allgemeine Alben, ist sogar ein Platz 15 erreicht worden. Für ein Metalcore-Album ist das ganz schön ordentlich, könnte man sagen.
0: Würdest du sagen, zu Recht?
1: Nein. Das müsste noch höher sein. Spaß. Ich finde, ein Platz 15 ist völlig gerechtfertigt für ein Metalcore-Album. Es ist okay, dass es nicht höher ist. Und Decades ist generell einfach ein sehr gelungenes Album mit fast ausschließlich Highlights. Ich lieb's.
2: Wie sieht's denn musikalisch aus? Motionless hat sich in den letzten Jahren doch sehr gefestigt. Hört man das auch im Album?
1: Also grundsätzlich klingt es ein bisschen wie eine Fortsetzung von Scoring the End of the World.
0: Was es ja irgendwie auch ist.
1: Fair, wobei Fortsetzung jetzt letztendlich nicht ganz gerecht ist. Ich finde fast, dass es eher wie eine Weiterentwicklung klingt. Auf Decades befindet sich der sehr altbekannte harte Sound, generell sehr viel Power, gute Stimmung, geniale Vocals und Screams, was der Sänger einfach sehr gut ausmacht, aber auch gelungene Balladen, so zum Beispiel, wie wir gerade eben schon gehört haben.
2: Aber das kennen wir ja alles schon. Was ist denn neu dabei?
1: Dubstep?
0: Was meinst du Dubstep?
1: Ja, ein paar Songs experimentieren etwas mit Elektroelementen, unter anderem eben Dubstep.
2: Und hast du da ein Beispiel für uns?
1: Na klar. Zum Beispiel den Song Blood Rave. Also viel mehr, außer dass es da noch eine weitere Überraschung drin gibt, möchte ich jetzt aber erstmal noch nicht sagen.
0: Da sprechen wir doch lieber gleich nochmal drüber. Um niemanden die Überraschung zu verderben, hören wir jetzt erstmal Blood Rave von Motionless and White aus ihrem neuen Album Decades.

0: Das war also Blood Rave von Motionless in White aus ihrem neuen Album Decades. Moritz ist immer noch bei uns und sag mal, der Song hört sich nicht ganz typisch Motionless an. Oder wie siehst du das?
1: Das dürfte unter anderem an der Überraschung liegen, von der ich vorhin erzählt habe. Als ich den Song nämlich zum ersten Mal gehört hatte, ging es mir ähnlich. Ich dachte, das Album wäre schon rum und ich höre gerade einen neuen Song von Dark Divine, den ich noch nicht kannte.
2: Was wir euch an dieser Stelle auch vorenthalten haben, ist, dass der Song Blood Rave ein Feature mit dem Sänger von Dark Divine enthält. Das erklärt auch den etwas außergewöhnlichen Sound. Aber du hattest da vor ein paar Jahren schon eine Meinung zu, richtig?
1: Tatsächlich habe ich vor knapp 2 Jahren mal erwähnt, dass Dark Divine und Motionless unbedingt ein Feature brauchen. Also ja, anscheinend hat man da auf mich gehört.
0: Naja, gehen wir mal zurück zum ganzen Album. Was hat es eigentlich mit dem Titel auf sich? Ein Song dazu gibt es ja schließlich nicht. Oder steht der einfach nur für sich?
1: Decades bezieht sich darauf, dass es sich dabei um ein Jubiläum der Band handelt. Motionless hatte sich 2005 gegründet und ist damit, wer gut rechnen kann, über 20 Jahre alt. Mit dem Album möchte man dementsprechend in die letzten 2 Jahrzehnte gucken, diese Zeit feiern und Danke an alle Fans sagen.
2: Also ich glaube, ich weiß schon in etwa, was deine Antwort sein wird. Aber würdest du sagen, diese Feier hat sich gelohnt?
1: Auf jeden Fall. Decades beweist mal wieder, dass Motionless einfach Qualität liefert, egal was sie machen, so als wüssten sie es nicht anders.
0: Spielst du etwa auf einen weiteren Song an?
1: Haha, ich habe also wirklich sehr lange nach Songempfehlungen gesucht, weil es einfach keinen gibt, der so krass hervorsticht. So, das ganze Album ist einfach unfassbar gut. Jeder Song hat es irgendwie in meine Playlist geschafft, aber All That I've Ever Known hat irgendwie nochmal einen sehr eigenen, sehr nicen Vibe. So der Build-Up am Anfang, die Drums und die Power in dem Song gefallen mir einfach unfassbar gut.
2: Das ist doch mal ein Wort. Danke dir, Moritz. Und wir spielen jetzt noch für euch All That I've Ever Known von Motionless in White aus ihrem Album Decades.

0: Jetzt ist es wieder Zeit für den Funklust Up to Trend. Und genauso heiß wie das Wetter ist auch unser Trend.
1: Aber ist unser Trend nicht eigentlich eher kalt?
0: Das ist wohl wahr. Denn heute geben wir euch Tipps, wie ihr die Hitze von euch fernhalten könnt.
1: Und das ist sehr praktisch. In meinem Zimmer hat es bereits schon teilweise über 40 Grad und ich habe keine Klimaanlage. Also Aiden, was kann ich denn dagegen deiner Meinung nach am besten tun?
0: Also ein guter Tipp hier ist es, tatsächlich Wärmeflaschen zu benutzen.
1: Wärmeflaschen? Ich will doch nicht noch mehr schwitzen.
0: Naja, du heizt ja auch die Wärmeflasche nicht auf, sondern frierst sie ein.
1: Das klingt schon etwas einleuchtender.
0: Aber hier wichtig ist zu wissen, dass man das nur bei einer Wärmeflasche macht, die man danach nicht wieder erhitzt. Denn durch das Einfrieren wird der Gummi der Wärmeflasche spröde. Allerdings kann man die Flasche ohne Probleme weiter als Kälteflasche nutzen.
1: Oh, das ist natürlich unpraktisch. Aber ich habe auch noch einen Tipp für euch. Da muss ich aber sagen, dass dieser für meine Umstände nicht so gut passt.
0: Was wäre denn dein Tipp?
1: Einfach ein nasses oder gefrorenes Handtuch auf einen Ventilator legen. Dadurch wird die Luft dann etwas kälter, die da durchbläst.
0: Und wo liegt da genau das Problem?
1: Durch die Nässe wird natürlich die Luftfeuchtigkeit in dem Raum etwas höher. Und in kleinen Zimmern merkt man das dann schon deutlich. Dadurch wird der gesamte Raum etwas schwül.
0: Ja gut, das ist natürlich in einem Studentenzimmer etwas doof. Aber probier dann doch einfach mal meinen Tipp mit der Wärmeflasche aus.
1: Werde ich auf jeden Fall machen. Ich hoffe, es wird aber demnächst etwas kälter.
0: Das hoffe ich auch. Aber jetzt wird es erstmal heiß mit unserem nächsten Song Bite the Bullet von Rivals.

I'm like. Heute waren es mitunter ganze 36 Grad. Mega warm. Eigentlich schon zu warm. Zum Glück ist es jetzt am Abend kälter. Perfekt, um mit uns und dem Funklos-Mischpult zu entspannen.

0: Das war mein Liebling der Woche. Inferno von Hiroyuki Sawano. Dieses Mal ein internationaler Banger aus Japan. Hiroyuki Sawano ist in Kreisen schon relativ bekannt für seine epischen Film- und Videospiel-Themes. Inferno ist hierbei das Main-Theme vom Animationsfilm Promare und durch diesen habe ich den Song auch entdeckt. Persönlich war mir aber Sawano auch schon davor ein Begriff, da ich solche epischen Themes-Songs schon sehr gerne mag. Aber Aiden, was hast du denn heute mitgebracht?
1: Ich habe euch einen Song mitgebracht, der tatsächlich der Wunsch meines Vaters war. Aber nicht so, wie ihr vielleicht denkt. Und zwar fand er schon immer alles gut, was auf wahren Begebenheiten beruht. Sei es Song oder Film. So hat auch das Lied Smoke on the Water von Deep Purple eine Geschichte. Nachdem bei einem Konzert von Frank Zappa das Eventgebäude abbrannte, sahen die Bandmitglieder den dazugehörigen Rauch von ihrem Hotel aus über den Genfersee blasen. Und der Songtitel kam dem Bassisten Roger Clover nach diesem Ereignis im Traum zu. Echt krass, oder? Also behaltet diese Info im Hinterkopf, wenn wir jetzt Smoke on the Water von Deep Purple spielen.

0: Das war Talk to Me von Talk to Me Sarah von Robin und Sarah Larsen. Dieser Song soll eine Neuinterpretation von Talk to Me von Robin, die auf der Tour von ihr letztes Jahr entstanden ist. Und mit dem Song kommen wir auch schon wieder zum Ende der heutigen Sendung.
1: Oh Mann, dabei hat es doch gerade erst so richtig angefangen.
0: Aber nächste Woche Dienstag gibt es ja wieder das Funklos-Mischpult zu hören.
1: Bis dahin könnt ihr euch aber gerne die Zeit auf unserer Website totschlagen.
0: Genau. Neben jeder Menge tollen Artikel gibt es dann auch demnächst einen zum Album der Woche von Motionless in White, Decades, welches uns heute Moritz vorgestellt hat.
1: Also wenn ihr das heute verpasst hattet, solltet ihr dort auf jeden Fall vorbeischauen.
0: Außerdem hat unser YouTube-Kanal natürlich auch einiges zu bieten. Dort heißen wir ganz einfach funklust.de.
1: Dort gibt es auch seit kurzem ein wunderbares Video zum Schlossgartenfest. Schaut euch das auch gerne an.
0: Ja, schaut das euch auf jeden Fall an. Das ist echt gut geworden. Und damit hoffe ich auch, dass diese Sendung gut geworden ist und euch gefallen hat. Und bis zum nächsten Mal.
1: Wir verabscheuen uns.
0: Tschüsseldorf.
1: Bis bald, Rian.
0: Ciao mit Au.
1: Tschö mit Ö.
0: Ciao, Kakao.
1: See you later, Alligator.
0: Naja, so langsam sollten wir wirklich langsam zum Schluss kommen oder, ja, auf jeden Fall auf Wiederhören.
1: In a while, Crocodile.

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3: Es gibt so viele Gründe, sich zu sorgen. Doch Sorgen rauben nicht nur den Schlaf, sondern auch die Lebensfreude. Und meistens bringen die Befürchtungen noch nicht einmal etwas. In dieser Stunde Radio Meilensteine hörst du ein paar Ideen, wie wir uns unnötige Grübeleien abgewöhnen können. Herzlich willkommen, ich bin

Dass wir vorausschauend denken können, planen und vorbeugen, ist ein Geschenk Gottes. Nur so sind wir in der Lage, Probleme zu lösen und für unsere Zukunft zu sorgen. Doch leider lähmen uns oft Sorgen, die uns einwickeln und ausbremsen. Sie sind negativ, machen Angst und halten uns von einem konstruktiven Leben ab. Doch niemand muss Opfer seiner Sorgen sein, denn wir können aktiv dagegen vorgehen. In dieser Stunde ein paar Tipps dazu. Erster Tipp: Die Sinnlosigkeit erkennen. Hier ist ein klares Kopfdenken gefragt, das wir uns vor Augen führen sollten, denn Sorgen bewirken nichts Gutes. Negative Grübeleien haben nicht die Macht, dich oder andere vor schlechten Dingen zu bewahren. Mache dir deshalb in deinem Vernunftdenken bewusst, dass viele deiner Befürchtungen nie eintreffen werden. Es ist also völlig sinnlos, viel Zeit, Energie und Lebenskraft in diese negativen Prognosen zu stecken. Zweitens, die Auswirkungen wahrnehmen. Mache dir bewusst, wie zerstörerisch Sorgen sein können. Wer sich Sorgen macht, schädigt nachweislich seine Gesundheit. Folgen auf den Körper können dann sein Bluthochdruck, Schlaflosigkeit und sogar die Schwächung deines Immunsystems. Wenn wir uns beunruhigen, verdirbt das auch unser seelisches Wohlbefinden und beeinflusst unseren Glauben. Anstatt unser Vertrauen auf Gott zu setzen, räumen wir dabei der Angst einen großen Platz in unserem Leben ein. Weitere Vorschläge gegen sorgenvolles Grübeln nach dem Musikblock.

Er kennt das. Es gibt Zeiten, da holt uns eine Hiobsbotschaft nach der anderen ein und wir haben keine Ahnung, wie wir damit umgehen können. Stetige Sorgen, Grübeleien sind die fast unausweichliche Folge. Wie können wir dem Sorgenmachen entkommen? Dazu Tipps in dieser Stunde Radio Meilensteine. Tipp 3. Die Auslöser identifizieren. Gehe in einer stillen Stunde in dich und versuche herauszubekommen, was genau deine Sorgen auslöst. Ist es das Gefühl, die Kontrolle zu verlieren oder die eigene Verletzlichkeit und Machtlosigkeit? Verlierst du dich gern in negativen Zukunftsgedanken, um Mitleid oder Aufmerksamkeit zu bekommen? Oder hast du mit einem Verlust zu kämpfen? Wer die Auslöser seiner Sorgen kennt, kann besser dagegen vorgehen. Und daraus folgt jetzt Tipp 4, Entscheidungen treffen. Wir können unmöglich dafür sorgen, dass nie wieder etwas Schlimmes passiert. Aber wir haben die Wahl, wie wir auf solche Situationen reagieren. Lass nicht zu, dass negative Gedanken Raum in deinem Leben bekommt. Entscheide dich stattdessen bewusst für das Vertrauen, dass Gott dein Leben in seiner Hand hält. Lade ihn ein, dass er die Situation übernimmt, dass er sich kümmert und dir beisteht. Das ist nicht immer leicht. Wenn dir das schwerfällt, dann bitte Gott, das aufzudecken, was dich davon abhält, ihm zu vertrauen. Bitte ihn, dass er dir hilft und dich genau an diesen Punkten heilt.

Wir alle erleben immer wieder Dinge, die uns in tiefe Sorgen stürzen. Grübeln dominiert und unser Leben ist ausgebremst. Die Freiheit, die Gott uns verheißen hat, scheint sich aufzulösen. Hilfreiche Tipps, so einem Kreislauf zu entkommen. Tipp 5. Die Sorgen angehen, anstatt sie zu verdrängen. Wir tun es gerne, Vogel-Strauß-Mentalität. Wir schieben unsere Sorgen zur Seite, verdrängen sie, wollen uns gar nicht damit auseinandersetzen. Doch leider bringt genau das überhaupt nichts. Stelle dich deinen Sorgen und bitte Gott, dass er deine Gedanken klar macht. Überprüfe, wie wahr deine Ängste sind, zum Beispiel mit der Bibel. Vielleicht hilft dir dabei der Vers aus Jesaja 55,8. Meine Gedanken sind nicht eure Gedanken und eure Wege nicht meine Wege, spricht der Herr. Denn so hoch der Himmel über der Erde ist, so weit reichen meine Gedanken über alles hinaus, was ihr euch denkt, und meine Möglichkeiten über alles, was für euch machbar ist. Tipp 6. Einen neuen Fokus setzen. Wer sich auf seine äußeren Umstände konzentriert, kommt automatisch ins Grübeln. Besser ist es, wenn wir unseren Fokus auf den richten, der unsere Umstände in seiner Hand hält. Fange an, darüber nachzudenken, wie mächtig und gut Gott ist. Gehe in Anbetung. Übrigens reduziert Gebet nachweislich Stress und Angst. Bete regelmäßig für das, was dir Bedenken macht, und reflektiere Bibelverse, die beschreiben, wie Gott tröstet und trägt.

letzte Runde von Schritten, die dir helfen können, dass Sorgen und Grübeln nicht dein Leben dominieren. Denn, wie gesagt, die Umstände, die auf uns einprasseln, die können wir meist nicht beeinflussen. Die kommen, damit müssen wir in aller Regel leben. Aber wir können etwas tun, damit sie uns nicht komplett ausbremsen oder gar auffressen. Tipp 4. Im Moment leben. Wer sich in die Zukunft hinein sorgt, versaut sich die Gegenwart. Besser ist es, bewusst den Moment zu leben, wenn es geht, auch noch zu genießen und die Aufgaben zu bewältigen, die heute dran sind. Das hat auch Jesus so empfohlen im Matthäusevangelium 6,34. Vertraue darauf, dass Gott dir auch künftig die Kraft geben wird, die du brauchst. 8. Dankbarkeit üben. Schiele nicht auf das, was nicht perfekt läuft, sondern sei dankbar für all das Gute in deinem Leben, Großes, aber gerade auch Kleines. Mache Dankbarkeit zu deinen Angewohnheiten. Du wirst staunen, wie ein dankbarer Lebensstil dich fähig zu machen vermag, Sorgen zu mindern oder gar aufzulösen und wie viel Gutes jeden Tag passiert, wenn du nur darauf achtest und es wertschätzen lernst.

Äußere Umstände können wir oft nicht beeinflussen. Sie prasseln unbarmherzig auf uns ein. Aber die Art, wie wir mit ihnen umgehen, die liegt weitestgehend in unserer Hand. Wir haben in dieser Stunde 8 Tipps gehört, die uns helfen können, damit Sorgen und Grübeln nicht unser Leben zu bestimmen vermögen. Und seid ihr immer bewusst, dass Gott alle Zeit in jedem Augenblick bei dir ist, unabhängig davon, ob du das in diesem Augenblick erkennst oder nicht. Er liebt dich und er möchte dir helfen. Schau auf ihn, schau auf Jesus und auf das Kreuz und übergib ihm bedingungslos das Steuer deines Lebens. In diesem Sinne, hab eine gute Zeit, möge Gott dir beistehen.

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2: Guten Abend und herzlich willkommen bei Radio Meilensteine. Schön, dass du dich heute wieder zugeschaltet hast. Durch die Sendung begleitet dich Wolfgang Döbel. Wenn Vorurteile über Menschen entscheiden. Es gibt Augenblicke im Leben, die nur wenige Minuten dauern und doch über viele Jahre nachwirken. Ein einziger Satz kann Hoffnungen zerstören, Träume beenden und Fragen aufwerfen, auf die es scheinbar keine Antwort gibt. Ein Gespräch mit einem Sozialpädagogen scheint in unserer heutigen Zeit das Mittel der Wahl zu sein. Das Einzige, kannst du dir auch Gott als Sozialpädagogen vorstellen? Mit Sprechstunden für Hilfeleistungen, um aus der Krise herauszufinden? Nach der nächsten Musik eine Geschichte zweier Jugendlicher, die zusammen einen Abend auf einem Dorffest verbringen wollten und wegen ihrer unterschiedlichen sozialen Herkunft keine Chance bekamen.

Grit und Gerald kannten sich schon seit einigen Jahren. Aus einer lockeren Bekanntschaft war längst Freundschaft geworden. Niemand hatte dem anderen seine Liebe gestanden. Es war auch gar nicht nötig. Ein Blick genügte, um zu spüren, dass zwischen ihnen etwas entstanden war, das beide bewahren wollten. Geralds Familie galt als schwierig. Alte Geschichten wurden immer wieder weiter erzählt. Manche stimmten, viele waren längst übertrieben. Doch Gerüchte haben eine besondere Eigenschaft. Sie halten sich hartnäckig. Sie wandern von einer Generation zur nächsten und prägen das Bild eines Menschen, ohne dass dieser sich dagegen verteidigen kann. Er wusste das. Deshalb hatte er lange überlegt, ob er überhaupt fragen sollte. Immer wieder sprach er mit Gott: Herr, wenn das wirklich der richtige Weg ist, dann gib mir Mut. Ich möchte ehrlich sein. Ich möchte nichts verheimlichen. Ich möchte ihrer Mutter zeigen, dass ich Grit respektiere. Niemand hörte dieses Gebet, nur Gott. Gerald fühlte sich bestärkt, den richtigen Weg zu gehen. Selbst dann, wenn dieser schmerzhaft werden könnte. Genau das geschah. Mit klopfenden Herzen stand er vor der Haustür. Als die Mutter öffnete, begrüßte er sie höflich. Guten Abend. Ich wollte Sie fragen, ob Ihre Tochter Grit mit mir auf das Dorffest gehen darf. Die Mutter schwieg einen Moment. Sie kannte den Jungen. Oder besser gesagt, sie glaubte ihn zu kennen. Sie kannte seinen Ruf, nicht sein Herz. Es tut mir leid, sagte sie schließlich. Ich möchte das nicht. Mehr sagte sie zunächst auch nicht. Der Junge spürte, wie ihm heiß und kalt zugleich wurde. Er wollte verstehen. Habe ich etwas falsch gemacht? Die Mutter antwortete ruhig. Nein, aber ich möchte meine Tochter schützen. Über eure Familie wird viel geredet. Ich halte das nicht für den richtigen Umgang. Diese Worte trafen ihn bis ins Innerste. Nicht, weil sie laut ausgesprochen wurden, sondern weil sie ihm das Gefühl gaben, niemals wirklich eine Chance gehabt zu haben. Langsam drehte er sich um und ging. Mit jedem Schritt wurde sein Herz schwerer. Die Leere in seinem Kopf nahm zu. Zurück bleibt Fassungslosigkeit und die Enttäuschung, dass ihm wegen seiner sozialen Herkunft ein toller Abend mit Grit auf dem Dorffest verweigert wurde. Er fragte sich, warum beurteilen Menschen jemanden nach seiner Herkunft und nicht nach seinem Charakter? Hinter der Gardine stand Grit. Sie hatte jedes Wort gehört. Als die Haustür ins Schloss fiel, liefen ihr die Tränen über das Gesicht. Sie liebte ihre Mutter. Sie wusste, dass ihre Mutter sie beschützen wollte. Aber sie kannte auch ihren Gerald. Sie hatte erlebt, wie freundlich er zu älteren Menschen war, wie geduldig er kleinen Kindern half. Das passte nicht zu dem Bild, das viele Dorfbewohner von ihm hatten. Zum ersten Mal in ihrem Leben begriff sie, wie schmerzhaft Vorurteile sein können. Nicht nur für den, der abgelehnt wird, sondern auch für den, der ihn versteht und trotzdem nichts ändern kann. Am Abend saß Gerald allein mit seinen Fragen an Gott auf einer alten Holzbank. Er sprach wieder mit Gott. Warum hast du nichts getan? Ich habe doch versucht, alles richtig zu machen. Warum hast du ihr Herz nicht verändert? Warum lässt du zu, dass Menschen wegen ihres Rufes verurteilt werden? Keine Stimme zu hören, keine Reaktion von Gott.

Heute sprechen wir bei Radio Meilensteine über den Sozialpädagogen Gott, die Schule des Herzens und warum Gott nicht bei Bedarf eingreift. Schön, dass ihr weiter auf Empfang seid. Viele Menschen meinen, Gottes Schweigen sei ein Zeichen seiner Abwesenheit. Doch die Bibel erzählt etwas anderes. Hiob schrie zu Gott. Auch David fragte, wie lange noch, Herr? Lesen wir im Psalm 13. Auch Jesus selbst rief am Kreuz. Mein Gott, warum hast du mich verlassen? Lesen wir im Matthäusevangelium, Kapitel 27, Vers 46. Gottes Schweigen bedeutet nicht, dass Gott fern ist. Es bedeutet manchmal, dass er den Menschen Raum gibt, ihre Entscheidungen selbst zu treffen. Ein Sozialpädagoge löst nicht jedes Problem für den Jugendlichen. Er begleitet sie, er hört ihnen zu, er richtet sie wieder auf. Er hilft ihm, an eine Niederlage nicht zu zerbrechen. Genauso handelte Gott an diesem Abend. Er nahm Gerald den Schmerz nicht, aber er ließ den Schmerz auch nicht sinnlos werden. Während er glaubte, Gott habe ihn verlassen, begann Gott bereits, etwas in seinem Herzen wachsen zu lassen. Nicht Wut, nicht Hass, sondern Mitgefühl. Gerald wusste plötzlich, wie sich Ausgrenzung anfühlt. Viele Jahre später sollte genau diese Erfahrung ihn dazu bringen, Menschen nicht nach ihrem Ruf, sondern nach ihrem Herzen zu beurteilen. Auch im Herzen von Grit begann Gott zu arbeiten. Sie war wütend, nicht auf ihre Mutter, nicht auf Gerald. Sie war wütend auf diese Ungerechtigkeit. Doch während sie betete, erinnert sie sich an Jesus. Wie oft hatte Jesus Menschen gesehen, die von allen anderen verachtet wurden. Jesus aber sah immer zuerst den Menschen. Vielleicht wollte Gott ihr genau das zeigen. Nicht jeder Mensch braucht sofort eine Lösung. Manchmal braucht er zuerst jemanden, der ihn wirklich sieht. Vielleicht beginnt Sozialpädagogik genau dort. Nicht im Verändern der Welt, sondern im aufmerksamen Anschauen eines verletzten Menschen. Als beide Jugendlichen in dieser Nacht einschliefen, war ihre Enttäuschung nicht kleiner geworden. Aber tief in ihrem Herzen hatte Gott bereits begonnen, etwas zu tun, das sie selbst noch nicht erkennen konnten. Er begann, aus zwei verliebten Jugendlichen zwei junge Menschen zu formen, die lernen sollten, was Mitgefühl, Geduld, Vertrauen und Vergebung wirklich bedeuten. Denn Gottes Erziehung beginnt oft genau dort, wo menschliche Möglichkeiten enden.

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3: Als Geralt nach der Ablehnung alleine war, glaubte er zunächst, Gott habe ihn vergessen. Er hatte ehrlich gehandelt, Respekt vor den Eltern des Mädchens gezeigt und gehofft, dass Gott seinen Weg segnen würde. Stattdessen blieb nur die Enttäuschung. Auch Grit fragte sich unter Tränen, warum Gott nicht eingegriffen hatte. Beide erwarteten ein Wunder. Beide hofften, Gott würde die Entscheidung der Mutter verändern. Doch genau hier beginnt das Wirken Gottes als Sozialpädagoge. Ein guter Sozialpädagoge nimmt einem Menschen nicht jede Schwierigkeit ab. Er entscheidet nicht für ihn und zwingt ihn nicht auf einen bestimmten Weg. Seine Aufgabe besteht vielmehr darin, einen Menschen zu begleiten, ihm Orientierung zu geben, sein Selbstvertrauen zu stärken und an Krisen wachsen zu lassen. Genauso handelt Gott seit Beginn der Menschheitsgeschichte. Schon Adam und Eva hätten von Gott daran gehindert werden können, von der verbotenen Frucht zu essen. Gott tat es nicht. Er erklärte die Folgen ihres Handelns, ließ ihnen aber die Freiheit zur eigenen Entscheidung. Freiheit gehört untrennbar zur Liebe. Eine erzwungene Entscheidung wäre keine Liebe gewesen. Auch in der Geschichte der beiden Jugendlichen nimmt Gott niemanden die Verantwortung ab. Er zwingt die Mutter nicht, ihre Meinung zu ändern. Er zwingt den Jungen nicht, seine Enttäuschung zu verdrängen. Er zwingt das Mädchen nicht, gegen ihre Eltern zu handeln. Stattdessen begleitet er jeden Einzelnen auf seinen persönlichen Weg. Geralt erlebt Ablehnung. Gott nimmt ihn diesen Schmerz nicht. Doch er bewahrt ihn davor, dass aus Enttäuschung Bitterkeit wird. Er erinnert ihn durch sein Gewissen und durch die Worte der Bibel daran, dass der Wert eines Menschen nicht von der Meinung anderer abhängt. Als Samuel David salben sollte, sprach Gott diese Worte: Der Mensch sieht, was vor Augen ist, der Herr aber sieht das Herz. Diese Zusage wird für den Jungen zu einer inneren Stütze. Obwohl Menschen ihn nach seinem Ruf beurteilen, weiß er, dass Gott sein wahres Herz kennt.

In der heutigen Sendung stellen wir einzelne Aspekte vor, um herauszufinden, wie Gott uns begleitet, unsere Eigenverantwortung stärkt und frei entscheiden lässt, wie ein moderner Sozialpädagoge eben. Auch Grit erfährt Gottes Begleitung. Sie muss lernen, zwei Menschen gleichzeitig zu lieben. Ihre Mutter und Gerald. Gott verlangt von ihr keine vorschnellen Entscheidungen. Stattdessen schenkt er ihr die Fähigkeit, beide Seiten zu verstehen. Sie erkennt, dass ihre Mutter nicht aus Bosheit handelt, sondern aus Sorge. Gleichzeitig bleibt ihr Mitgefühl für Gerald bestehen. Gott lehrt sie damit eine der wichtigsten Fähigkeiten sozialen Handelns: Empathie. Empathie bedeutet, den Schmerz des anderen wahrzunehmen, ohne vorschnell zu urteilen. Jesus selbst lebte dieses Verhalten vor. Immer wieder begegnete er Menschen, die von ihrer Umgebung ausgegrenzt wurden. Zachäus wurde wegen seines Berufes verachtet. Der blinde Bartholomäus sollte zum Schweigen gebracht werden. Aussätzige wurden gemieden, als seien sie weniger wert als andere. Jesus fragte nie zuerst nach dem Ruf eines Menschen. Er fragte nach seinem Herzen. Damit zeigte er, dass Gottes Blick immer tiefer geht als die menschlichen Vorurteile. Gerade darin zeigt sich Gottes sozialpädagogisches Handeln. Er verändert einen Menschen nicht durch Zwang, sondern durch Beziehung. Er hört zu, tröstet, richtet auf und schenkt Hoffnung. Er hilft Menschen, sich selbst wieder mit seinen Augen zu sehen. Diese Form der Begleitung braucht Geduld. Sie geschieht oft unbemerkt und über einen langen Zeitraum. Doch sie verändert den Menschen nachhaltiger als jedes schnelle Wunder. Die Geschichte der beiden Jugendlichen zeigt deshalb nicht einen Gott, der schweigend zusieht, sondern einen Gott, der in den Herzen arbeitet. Während die Dorfbewohner nur den schlechten Ruf des Jungen sehen, beginnt Gott, in ihm Mitgefühl wachsen zu lassen. Gerade weil er selbst Ausgrenzung erlebt, wird er später Menschen nicht mehr nach ihrer Herkunft beurteilen. Aus dem Verletzten wird ein Mensch, der andere versteht. Auch das Mädchen reift innerlich. Sie lernt, dass wahre Liebe nicht nur Gefühle bedeutet, sondern Verantwortung, Geduld und Respekt. Sie entdeckt, dass Hoffnung manchmal darin besteht, Gott zu vertrauen, obwohl seine Antworten lange auf sich warten lassen. So wird deutlich, warum Gott wie ein Sozialpädagoge handelt. Sein Ziel ist nicht, jede Krise sofort zu beseitigen. Sein Ziel ist es, Menschen so zu begleiten, dass sie durch Krisen innerlich wachsen. Er schenkt Orientierung statt Bevormundung, Hoffnung statt Resignation, Würde statt Verurteilung und Liebe statt Ausgrenzung. Seine größte Hilfe besteht darin oft nicht, den Weg leichter zu machen, sondern den Menschen stärker, damit er den Weg gehen kann. Vielleicht ist das genau die Antwort auf die Frage der beiden. Gott hat nicht verhindert, dass ihre Herzen verletzt werden. Aber er hat verhindert, dass ihre Herzen hart wurden. Und genau darin zeigt sich seine liebevolle Begleitung als der größte Sozialpädagoge aller Zeiten.

Gerald ging oft einen Feldweg entlang, der am Waldrand vorbeiführte. Dort konnte er nachdenken. Niemand stellte Fragen, niemand sprach über seinen Ruf. Dort war er nur selbst. Eines Abends blieb er stehen und blickte in den Himmel. Gott, sagte er leise, ich habe immer geglaubt, dass du eingreifst, wenn Menschen ehrlich handeln. Warum hast du mich nicht beschützt? Warum hast du zugelassen, dass ich wegen Geschichten verurteilt werde, die gar nichts mit mir zu tun haben? Warum hast du das Herz ihrer Mutter nicht verändert? Zum ersten Mal wurde ihm bewusst, dass Glaube nicht bedeutet, auf jede Frage sofort eine Antwort zu bekommen. Glaube bedeutet manchmal, mit seinen Fragen weiterzugehen. In den folgenden Tagen erinnert er sich an die Geschichte Josefs. Auch Josef war unschuldig. Seine Brüder verkauften ihn als Sklaven. Jahre vergingen, bevor Gott aus diesem Leid etwas Gutes entstehen ließ. Damals hatte Josef die Zusammenhänge nicht erkennen können. Erst später sagte er zu seinen Brüdern, ihr gedachtet es böse mit mir zu machen, aber Gott gedachte es gut zu machen. Erstes Buch Mose, Kapitel 50, Vers 20. Währenddessen führte Grit einen ganz anderen Kampf. Sie bemerkte, dass ihre Mutter stille geworden war. Eines Abends setzte sie sich zu ihr. Mama, fragte sie vorsichtig, glaubst du, dass Menschen sich ändern können? Ja, erwiderte die Mutter schließlich, aber manchmal braucht Vertrauen Zeit. Dieser Satz blieb dem Mädchen im Herzen. Sie begann zu verstehen, dass ihre Mutter nicht gegen den Jungen war. Sie hatte Angst. Angst, ihrer Tochter könne was passieren. Angst, eine falsche Entscheidung zu treffen. Hinter ihrer Ablehnung stand nicht Hass, sondern Sorge. Da erinnerte sich das Mädchen an Jesu Worte. Liebt eure Feinde und betet für die, die euch verfolgen. Matthäus 5, 44. Sie dachte lange darüber nach. Vielleicht bedeutet Liebe auch, die Mutter nicht zu verurteilen. Das fiel ihr zunächst schwer, sehr schwer. Doch genau an diesem Punkt zeigt sich Gottes Wirken. Er zeigte ihr, dass Verständnis oft dort beginnt, wo man bereit ist, den Schmerz des anderen ernst zu nehmen. Gott veränderte an diesem Abend keine äußeren Umstände. Er veränderte den Blick der Jugendlichen. Aus Vorwürfen wurden Fragen, aus Fragen wurde Nachdenken, aus Nachdenken wurde Mitgefühl. So arbeitet Gott oft, nicht laut, nicht spektakulär, sondern tief im Herzen eines Menschen. Ein Sozialpädagoge nimmt einem Jugendlichen nicht jede Enttäuschung ab. Er hilft ihm vielmehr, an ihr nicht zu zerbrechen. Er zeigt Wege, wie aus Verletzungen Mitgefühl entstehen kann. Genau das tat Gott. Er machte aus zwei enttäuschten Jugendlichen keine verbitterten Erwachsenen. Er machte aus ihnen Menschen, die lernten, andere nicht vorschnell zu beurteilen. Vielleicht war das Wunder nicht die ausgebliebene Veränderung der Situation. Vielleicht war das eigentliche Wunder die Veränderung ihrer Herzen.

Gottes Erziehung endet niemals mit einer Niederlage. Jahre später dachte kaum noch jemand im Dorf an jenes Gespräch vor der Haustür. Für Grit und Gerald jedoch war es zu einem Wendepunkt ihres Lebens geworden. Sie hatten neue Menschen kennengelernt, neue Wege eingeschlagen und neue Erfahrungen gesammelt. Doch etwas aus jener Zeit tragen sie bis heute in sich. Gerald begegnet Menschen inzwischen anders. Wenn jemand wegen seiner Herkunft, seines Aussehens oder seiner Vergangenheit verspottet wird, erinnert er sich an seinen eigenen Schmerz. Er hört zu, er fragt nach. Er gab Menschen eine Chance. Unbewusst tut es. Er hört zu, er fragt nach. Er gab Menschen eine Chance. Unbewusst tut er genau das, was Gott bei ihm

Er hatte sie anders erhört, als sie erwartet hätten. Sie hatten um eine veränderte Situation gebetet, doch Gott hat stattdessen ihre Herzen verändert. Das war schmerzvoll, aber es war dauerhaft. Rückblickend verstanden sie, dass Gott sie wie ein guter Sozialpädagoge begleitet hatte. Er hatte sie nicht bevormundet, er hatte ihnen die Freiheit gelassen, eigene Entscheidungen zu treffen. Er hatte sie immer wieder durch sein Wort, durch ihr Gewissen und durch leise Hoffnung aufgerichtet. Vor allem aber hat er ihnen gezeigt, dass der Wert eines Menschen niemals vom Urteil anderer abhängt. Jesus begegnet jedem Menschen mit Würde, dem Kranken, dem Außenseiter, dem Sünder, dem Zweifelnden. Er ist der Begleiter der Einsamen, der Tröster der Enttäuschten und der Ermutiger der Hoffnungslosen. Gott hilft, aber oft nicht so, wie wir es erwarten. Doch er schenkt dem Menschen die Fähigkeit, innerlich zu wachsen. Deshalb endet diese Geschichte nicht mit einer Niederlage. Sie endet mit der Hoffnung. Denn Hoffnung bedeutet nicht, dass alles gut ausgeht. Hoffnung bedeutet, darauf zu vertrauen, dass Gott selbst aus den schmerzhaften Erfahrungen Liebe, Mitgefühl und Reife wachsen lassen kann. Vielleicht ist genau das die größte sozialpädagogische Leistung Gottes. Er schreibt keinen Menschen wegen seiner Vergangenheit ab. Er sieht in jedem Menschen Möglichkeiten und er begleitet ihn geduldig, bis aus verletzten Herzen Herzen werden, die anderen Menschen lieben, trösten und aufrichten können. So bleibt am Ende nicht die Frage, warum hast du nicht eingegriffen, Gott, sondern ein stilles Gebet. Danke, dass du mich in meine Enttäuschung nicht verlassen hast. Danke, dass du mich gelehrt hast, mit deinen Augen auf Menschen zu schauen. Und danke, dass du aus meinem Schmerz Mitgefühl wachsen ließest. Hilf mir, für andere Menschen das zu werden, was du für mich gewesen bist. Ein Begleiter, ein Tröster und ein Mensch,

Wir sind nun am Ende der heutigen Sendung bei Radio Meilensteine angelangt, mit Beiträgen zum Thema Sozialpädagogik Gott. Vielen Dank fürs Zuhören und bis nächste Woche. Selbe Stelle, selbe Welle. Als verantwortlicher Redakteur war heute Wolfgang Döbel am Mikrofon.

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0: Ja, ich bin da. Hallo. Hier ist Rabbit Radio und ihr hört heute mich, Felix, und die Musik, die ich euch mitgebracht habe. Es wird laut, stressig und eventuell ein wenig überstimulierend, denn wir hören heute einen bunten Mix aus diversen Songs des Breakcore-Hyperpops. 50-50, ich bin ehrlich mit euch, entweder ihr werdet es hassen oder lieben. Fangen wir direkt an mit Kill Somebody von Tanga, aka Reese.
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0: Did you hear that? Okay.
1: Ich glaube, ihr versteht, was ich meine mit schnell und stressig. Im Spirit dessen machen wir direkt weiter mit Let's Go Gambling von Feminem.

Ich habe hier noch was. Wir von Rabbit Radio sprechen uns nicht für Glücksspiel aus. Ich, Felix, spreche mich aktiv dagegen aus. Lass den Scheiß. Der Song ist aber ein Banger. Weiter geht's direkt mit Uzumaki von Machine Girl. Der Titel, eine Anspielung auf den gleichnamigen Horrormanga von Junji Ito.

Das war Sick von Zombie und Doing Fine. Fun Fact, Zombie ist gleichzeitig auch die Managerin von anderen Künstlerinnen, wie zum Beispiel Stomachbook. Was für eine fantastische Überleitung, Felix, denn jetzt kommt Full Corona Girl von Stomachbook.

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0: Falls ihr inzwischen Kopfschmerzen habt, kommt jetzt etwas Ruhigeres. My Head Hurts von Strawberry Milk, ein Musiker aus Hamburg.
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Als nächstes hören wir gemeinsam die wahrscheinlich bekannteste Band des Genres, Femtanyl. Die sind vor kurzem auf ihre erste Europa-Tour gegangen. Ich habe damals versucht, Tickets für das London-Konzert zu bekommen, leider keine mehr bekommen. Deswegen machen wir es jetzt gemeinsam. Wir hören zuerst Katamari, danach Body the Pistol, ein alter und ein neuer Song.

Die zwei Songs waren übrigens auch meine persönlichen Favoriten der heutigen Sendung. Als nächstes hören wir 4-4 von Makey Possum, ein Song, der Herzschmerz mit Computerproblemen verbindet.

Das war Kant von Sintoudi, früher unter einem anderen Namen bekannt, Suaslat. Diesen Namen hat sie jedoch vor kurzem abgelegt, um ein neues Kapitel in sowohl ihrer Musikgeschichte als auch in ihrem Leben zu starten. Ihr merkt vielleicht, manche der Künstlerinnen und Songtitel sind etwas vulgärer. Weiter geht's mit Black is the New Black von Gorshit.

Als nächstes hören wir gemeinsam Taki Has Died, wahrscheinlich am bekanntesten für diverse Kollaborationen mit Femtenil und Co., jedoch auch mit einer größeren Diskografie an ganz eigenen Bangern. Wir hören nun gemeinsam Adrenaline.

Take It von Bungex. Das I ist hier ein Ausrufezeichen, falls ihr den Song sucht. Vielleicht fragt ihr euch, wie man an solche Musik fürs Radio kommt. Manche Tracks kauft man einfach, andere kriegt man, wenn man per E-Mail nachfragt. Und den folgenden Song habe ich bekommen, indem ich die nicht-binäre Künstlerin auf Discord gefunden habe. Jetzt kommt Raw Beat von Ave Riva.

Wir sind nun bei unserem letzten Song angekommen. Hier habe ich etwas ganz Besonderes mitgebracht. Vielleicht fragt ihr euch, Felix, wie zur Hölle findet man überhaupt so eine Musik? Hölle ist hier das richtige Wort. Ich persönlich wurde erstmals in einem Videospiel damit konfrontiert. Ultrakill. Der ganze Soundtrack dieses Spiels ist hier nämlich so oder so ähnlich. Das Spiel, übrigens eine absolute Empfehlung meinerseits. Mein persönlicher Favorit ist das Boss-Theme von V2, dem ersten richtigen Boss des Spiels. Also habe ich den CEO des Publishers angeschrieben und er hat geantwortet, Moment, Sekunde. Approved, go nuts with it. In komplett Großbuchstaben. Na gut, also hier zum Schluss. Versus von Hakita aka Heaven Piercer. Ich bin Felix und ich wünsche noch einen entspannten Abend.

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